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1: Die wahre Lebenskunst besteht darin, im Alltäglichen das Wunderbare zu sehen.
2: Und auf Polnisch. Prawdziwa sztuka życia polega na tym, by widzieć piękno w codzienności.
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3: Ich bin Katrin Müller. Alarmierende Details zum mutmaßlichen Stromsaboteur. Ermittler haben nach Angaben von NRW-Innenminister Reul im Wohnwagen des 48-Jährigen ein Notizbuch gefunden. Darin hatte der Mann handschriftlich mehr als 160 weitere Anschlagsziele vermerkt.
4: Es seien durch die Festnahme des Verdächtigen womöglich immer weitere Anschläge auf die Stromnetze verhindert worden, gibt sich der NRW-Innenminister überzeugt. Inzwischen wissen die Fahnder auch von 7 Lagern des Mannes, bei einigen sei die Polizei bereits fündig geworden. Über 40 Abschussvorrichtungen für Raketen wurden in NRW, Brandenburg und Sachsen sichergestellt. Alles ziemlich professionell, sagt Reul. Auch wurden Substanzen zum Bau von Sprengsätzen entdeckt. In einem seiner Bekennerschreiben gibt der Mann den Kampf gegen die Stromerzeugung aus fossilen Brennstoffen als Motiv an. Tanja Wagner, Nachrichtenredaktion.
3: Bundesgesundheitsminister Linnemann strebt mehr Effizienz in der medizinischen Versorgung und der Pflege an. Es werde sehr viel Geld für Gesundheit ausgegeben, man bekomme dafür an zu vielen Stellen aber nicht die Versorgung, die die Menschen zu Recht erwarten, sagte er in seiner ersten Rede als Ressortchef im Bundestag. Der Verband der Hausärztinnen und Hausärzte forderte von Linnemann dagegen schnelle Reformen zur Stabilisierung der hausärztlichen Versorgung. Die islamistischen Terroranschläge vom 11. September 2001 in den USA sind heute genau 25 Jahre her. Es gibt verschiedene Gedenkveranstaltungen. Der Tag hatte die Weltordnung in Frage gestellt.
5: In New York und an anderen Orten der USA wird heute den tausenden Opfern der Anschläge gedacht. Am Ground Zero, dort wo die Zwillingstürme einmal standen, sollen die Namen der Opfer verlesen werden. Am 11. September 2001 entführten Terroristen insgesamt 4 Flugzeuge. 2 davon flogen in die Türme des World Trade Centers in New York. Ein weiteres in das Pentagon nahe Washington. Ein 4. wurde von den Passagieren zum Absturz gebracht, die dadurch einen weiteren Anschlag vermieden. Aus New York, Anne Pollmann.
3: Zum Fußball. Nächster Auftaktsieg für den FC Bayern München in der Champions League. Die Münchner gewannen 5:0 gegen Bodø Glimt aus Norwegen. Niederlage dagegen für RB Leipzig. Die Sachsen unterlagen beim italienischen Debütanten Como 1907 deutlich mit 1:4.

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1: Es gibt nur wenige Momente im Leben, in denen wir bewusste Entscheidungen fällen. Die meisten Ereignisse rasen unverhofft wie ein Komet auf uns zu. Genau dann wünsche ich Ihnen eine schützende Hand und die Gewissheit, völlig richtig gehandelt zu haben.

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1: Möge Gott, unser Schöpfer, unsere Mutter, unser Freund, uns in Zufriedenheit hüllen, uns in Freundlichkeit erhalten und unsere Reise segnen, die nach Hause führt.
2: Und jetzt auf Polnisch. 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
3: Ich bin Katrin Müller. Der Hausärztinnen- und Hausärzteverband warnt vor einem möglichen Zusammenbruch der Versorgung. Bundesgesundheitsminister Linnemann müsse umgehend handeln, fordert der Co-Vorsitzende Blumenthal-Bayer in Berlin. Ihm zufolge gibt es viel Angst in den Praxen. Man sei durchgeschüttelt, die Situation unübersichtlich.
4: Wer hilft bei Schnupfen, Grippe und anderen Wehwehchen, wenn's den Hausarzt um die Ecke nicht mehr gibt? Schon jetzt ist die Versorgung in einigen Teilen Deutschlands stark unter Druck. Jeder Vierte gibt in einer Umfrage des Hausärzteverbands an, dass sich die Situation in den letzten 5 Jahren verschlechtert hat. Das dürften die Sparmaßnahmen der Bundesregierung nur noch verschärfen. Mehr als 60% der Mediziner erwarten längere Wartezeiten und weniger Zeit für ihre Patienten. Deshalb fordert der Verband vom Gesundheitsminister bessere Rahmenbedingungen und weniger Bürokratie. Tanja Wagner, Nachrichtenredaktion.
3: Im Osten der Schweiz sind bei einem Unfall eines niederländischen Reisebusses mehrere Menschen ums Leben gekommen. Weitere Personen wurden verletzt, wie die Polizei mitteilte. Der Unfall ereignete sich demnach im Kanton Graubünden. Rund 50 Menschen saßen wohl im Bus. Der krachte plötzlich gegen eine Leitplanke, kippte um und blieb auf der Seite liegen. Im Bundestag endet heute die erste Lesung der Haushaltspläne der Bundesregierung für das kommende Jahr. Unter anderem redet noch Arbeitsministerin Baas. Sie ist für die umstrittene Rentenreform zuständig. Nur einer von vielen Punkten, der von der Opposition kritisiert wird.
5: Als die Rentenkommission ihre Reformvorschläge vorgelegt hat, sagten Kanzler Merz und Arbeitsministerin Baas, genauso machen wir das und zwar alles. Inzwischen stellt aber auch Baas etwa das geplante aus der abschlagsfreien Rente nach 45 Beitragsjahren wieder in Frage. Würde die Regierung damit eingehen auf Bedenken der Bevölkerung, die sich im AfD-Sieg bei der Landtagswahl in Sachsen-Anhalt ausgedrückt haben, oder zeigen neue interne Diskussionen, dass Union und SPD nichts auf die Reihe bekommen? Darüber wird im Bundestag heute gestritten werden. Aus Berlin, Jan-Henna Reitze.
3: Zum Fußball. In der Champions League ist der FC Bayern erfolgreich in die Ligaphase gestartet. Gegen den norwegischen Verein Bodø/Glimt gewannen die Münchner in der heimischen Allianz Arena mit 5:0. RB Leipzig dagegen hat sein Auswärtsspiel gegen Como 1907 mit 1:4 verloren.

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1: Hab Sonne von Cäsar Fleischlin. Hab Sonne im Herzen, ob's stürmt oder schneit, ob der Himmel voll Wolken, die Erde voll Streit. Hab Sonne im Herzen, dann komme, was mag. Das leuchtet voll Licht dir den dunkelsten Tag. Hab ein Lied auf den Lippen mit fröhlichem Klang und macht auch das Alltagsgedränge dich bang.

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1: Alle Kinder lächeln über die Ansichten ihrer Eltern, bis sie selbst Eltern geworden sind.
2: Und auf Polnisch. Wszystkie dzieci śmieją się z opinii swoich rodziców, dopóki sami nie zostają rodzicami.
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3: Ich bin Katrin Müller. Alarmierende Details zum mutmaßlichen Stromsaboteur. Ermittler haben nach Angaben von NRW-Innenminister Reul im Wohnwagen des 48-Jährigen ein Notizbuch gefunden. Darin hatte der Mann handschriftlich mehr als 160 weitere Anschlagsziele vermerkt.
4: Es seien durch die Festnahme des Verdächtigen womöglich immer weitere Anschläge auf die Stromnetze verhindert worden, gibt sich der NRW-Innenminister überzeugt. Inzwischen wissen die Fahnder auch von 7 Lagern des Mannes. Bei einigen sei die Polizei bereits fündig geworden. Über 40 Abschussvorrichtungen für Raketen wurden in NRW, Brandenburg und Sachsen sichergestellt. Alles ziemlich professionell, sagt Reul. Auch wurden Substanzen zum Bau von Sprengsätzen entdeckt. In einem seiner Bekennerschreiben gibt der Mann den Kampf gegen die Stromerzeugung aus fossilen Brennstoffen als Motiv an. Tanja Wagner, Nachrichtenredaktion.
3: Bundesgesundheitsminister Linnemann strebt mehr Effizienz in der medizinischen Versorgung und der Pflege an. Es werde sehr viel Geld für Gesundheit ausgegeben. Man bekomme dafür an zu vielen Stellen aber nicht die Versorgung, die die Menschen zu Recht erwarten, sagte er in seiner ersten Rede als Ressortchef im Bundestag. Der Verband der Hausärztinnen und Hausärzte forderte von Linnemann dagegen schnelle Reformen zur Stabilisierung der hausärztlichen Versorgung. Die islamistischen Terroranschläge vom 11. September 2001 in den USA sind heute genau 25 Jahre her. Es gibt verschiedene Gedenkveranstaltungen. Der Tag hatte die Weltordnung in Frage gestellt.
5: In New York und an anderen Orten der USA wird heute den tausenden Opfern der Anschläge gedacht. Am Ground Zero, dort wo die Zwillingstürme einmal standen, sollen die Namen der Opfer verlesen werden. Am 11. September 2001 entführten Terroristen insgesamt 4 Flugzeuge. 2 davon flogen in die Türme des World Trade Centers in New York. Ein weiteres in das Pentagon nahe Washington. Ein 4. wurde von den Passagieren zum Absturz gebracht, die dadurch einen weiteren Anschlag vermieden. Aus New York, Anne Pollmann.
3: Zum Fußball. Nächster Auftaktsieg für den FC Bayern München in der Champions League. Die Münchner gewannen 5:0 gegen Bodø Glimt aus Norwegen. Niederlage dagegen für RB Leipzig. Die Sachsen unterlagen beim italienischen Debütanten Como 1907 deutlich mit 1:4.

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1: Johann Wolfgang von Goethe, das Schweigen der Natur.
2: Wir sprechen viel zu viel. Je mehr ich darüber nachdenke, es ist etwas so Unnützes, so Müßiges. Ich möchte fast sagen, Geckenhaftes im Reden, dass man vor dem stillen Ernst der Natur und ihrem Schweigen erschrickt, sobald man sich ihr vor einer einsamen Felswand oder in der Einöde eines alten Berges gesammelt entgegenstellt.

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1: Immer dann, wenn dir der Kragen platzt, wünsche ich dir tiefes Durchatmen. Immer dann, wenn du gerade aufgeben willst, wünsche ich dir Kraft zum nächsten Schritt. Immer dann, wenn du dich von Gott und der Welt verlassen fühlst, wünsche ich dir eine unverhoffte Begegnung, ein Klingeln an der Haustür. Immer dann, wenn Gott für dich weit weg scheint, wünsche ich dir seine spürbare Nähe.
2: Und jetzt auf Polnisch. 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
0: Es ist 5 Uhr. 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
3: Ich bin Katrin Müller. Im Osten der Schweiz sind bei einem Unfall eines niederländischen Reisebusses mehrere Menschen ums Leben gekommen. Weitere Personen wurden verletzt, wie die Polizei mitteilte. Der Unfall ereignete sich demnach im Kanton Graubünden. Rund 50 Menschen saßen wohl im Bus. Der krachte plötzlich gegen eine Leitplanke, kippte um und blieb auf der Seite liegen. Bundesinnenminister Dobrindt warnt vor weiteren möglichen Anschlägen in Deutschland. Nach Einschätzung der Bundesregierung geht dabei auch von Russland eine hybride Bedrohung aus, etwa durch Sabotage, Cyberangriffe und Einflussnahme. Dobrindt rechnet zudem mit dem Einsatz sogenannter Wegwerfagenten, die für einzelne Aktionen angeworben werden.
4: Deutschland muss jeden Tag weiter mit Anschlagsszenarien rechnen, sagt Dobrindt. Als Beispiel nennt er einen versuchten Brandanschlag in München, bei dem zwei Tatverdächtige Brandsätze in Richtung von Gebäuden mit Rüstungsbezug geworfen haben sollen. Auch hinter dem versuchten Drohnenangriff am Flughafen Leipzig-Halle sollen solche angeworbenen Helfer stecken. Laut der Bundesregierung übernehmen sogenannte Wegwerfagenten einfache Spionage-, Sabotage- oder Propagandaaufgaben und können im Fall einer Enttarnung den eigentlichen Auftraggeber oft gar nicht benennen. Babette Büchner, Nachrichtenredaktion.
3: Der frühere Unionsfraktionschef Spahn hat sich bei den CDU-Mitgliedern seines Wahlkreises für seinen Umgang mit der Leihmutterschaft seines Sohnes entschuldigt. Er räumte ein, seine veränderte Haltung zu dem Thema nicht rechtzeitig öffentlich gemacht zu haben. Ende Juli war Spahn deshalb als Fraktionsvorsitzender zurückgetreten.
5: Spahn schreibt, er sei zu feige gewesen, bei dem sensiblen Thema offen Farbe zu bekennen. Mit seinem Mann habe er über Jahre verschiedene Wege zur Familiengründung abgewogen, dabei habe sich seine Haltung zur Leihmutterschaft verändert. Diesen Prozess habe er aber nicht erklärt. Er habe eine schwierige Debatte vermeiden wollen und dadurch am Ende eine noch schwierigere ausgelöst. Das bedauere er zutiefst. Thomas Pleskin, Nachrichtenredaktion.
3: Zum Fußball. Nächster Auftaktsieg für den FC Bayern München in der Champions League. Die Münchner gewannen 5:0 gegen Bodø/Glimt aus Norwegen. Niederlage dagegen für RB Leipzig. Die Sachsen unterlagen beim italienischen Debütanten Como 1907 deutlich mit 1:4.
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7: Hallo und schönen, entspannten guten Morgen an diesem Freitag. Kommen Sie gut rein in diesen Tag mit treffsicherer Musik. Hallo Robin Hood. Brian Adams aus Robin Hood. Und Brian Adams auch Ende des Monats live in Deutschland zu erleben. Here's everything I do it for you.

Da geht musikalisch die Sonne schon mal ein bisschen früher auf. Bei und zu PhD, I won't let you down. Ansonsten müssen wir noch ein paar Minuten bis gegen 6:30 warten. Schönen guten Morgen, kommen Sie gut rein in diesen Tag jetzt mit frischer, aktueller Musik von Ed Sheeran.

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1: Deine Wahl soll stets richtig sein, wenn dein Lebensweg sich gabelt, wo du den Weg nicht einsehen kannst. Gott sei mit dir, wenn du neue Schritte tust.
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3: Hallo und schönen, entspannten guten Morgen. Kommt's gut rein in diesen Tag Richtung Wochenende, Richtung The Weeknd. Geht es auch hier bei mir musikalisch. Gleich nehme ich The Weeknd mit Less Than Zero. Vorher aus den 80ern. Tanita Tikkerim, die Frau mit den indigenen Wurzeln. Daher der ungewöhnliche Name. Tanita Tikkerim mit Twist in My Sobriety.

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Ja, Ihre Nachtschicht ist möglicherweise seit 5 Uhr beendet oder gleich in einer Viertelstunde ab 6 Uhr. Schönen guten Morgen, die Commodores mit Nightshift waren das. Schönen guten Morgen am Freitag, es geht Richtung Wochenende. Musikalisch begleitet in diesen spätsommerlichen Tag jetzt nochmal von Juanes La Camisa Negra hier auf Ihrem Radio Paradiso. Die besten Hits zum Wohlfühlen und Entspannen. Vielleicht geht es für Sie jetzt aber eben nach der Nachtschicht auch erstmal ins Bettchen. Schönen guten Morgen, schönes Einschlafen oder schönes

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1: Ich wünsche dir nicht den Himmel auf Erden, aber einen Freund, der dich ganz versteht. Ich wünsche dir nicht die große Karriere, nur den guten Weg, den du gehen kannst. Ich wünsche dir nicht allen Reichtum der Welt, doch ganz viel von dem, was man Hoffnung nennt. Ich wünsche dir nicht Erfolg, der dich stolz macht, aber die Liebe, die dich verwandeln kann.
2: Und auf Polnisch. 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
3: Ich bin Tine Klimach. Im Bundestag endet heute die erste Lesung der Haushaltspläne der Bundesregierung für das kommende Jahr. Unter anderem redet noch Arbeitsministerin Bärbel Baas. Sie ist für die umstrittene Rentenreform zuständig. Nur einer von vielen Punkten, der von der Opposition kritisiert wird.
4: Als die Rentenkommission ihre Reformvorschläge vorgelegt hat, sagten Kanzler Merz und Arbeitsministerin Baas, genauso machen wir das und zwar alles. Inzwischen stellt aber auch Baas etwa das geplante Aus der abschlagsfreien Rente nach 45 Beitragsjahren wieder in Frage. Würde die Regierung damit eingehen auf Bedenken der Bevölkerung, die sich im AfD-Sieg bei der Landtagswahl in Sachsen-Anhalt ausgedrückt haben, oder zeigen neue interne Diskussionen, dass Union und SPD nichts auf die Reihe bekommen? Darüber wird im Bundestag heute gestritten werden. Aus Berlin, Jan-Henna Reitze.
3: Im Osten der Schweiz sind bei einem Unfall eines niederländischen Reisebusses mehrere Menschen ums Leben gekommen. Weitere Personen wurden verletzt, wie die Polizei mitteilte. Der Unfall ereignete sich demnach im Kanton Graubünden.
5: Rund 50 Menschen saßen wohl im Bus, als es zu dem folgenschweren Unfall kam. Sie waren Berichten zufolge auf dem Weg nach Österreich und zu einem Tagesausflug in der Schweiz. Der endete in einer Katastrophe. Laut Polizei krachte der Reisebus gegen eine Leitplanke, kippte um und blieb auf der Seite liegen. Die niederländische Reiseorganisation, für die der Bus unterwegs war, ist erschüttert. Unsere Gedanken sind bei allen Betroffenen und ihren Angehörigen, hieß es in einer Stellungnahme. Katrin Müller, Nachrichtenredaktion.
3: 25 Jahre nach den terroristischen Anschlägen auf die USA gedenken Amerikaner und Amerikanerinnen heute der Opfer des 11. September 2001. US-Präsident Donald Trump wird bei einer Gedenkveranstaltung am Pentagon erwartet. In New York sollen Angehörige am Ort des Anschlags die Namen der Getöteten vorlesen. Bei den Terroranschlägen vom 11. September kamen fast 3000 Menschen ums Leben, als Terroristen des islamischen Netzwerks Al-Qaida 4 Flugzeuge entführten und 2 davon in die Türme des World Trade Centers steuerten. Zum Sport. Nächster Auftaktsieg für den FC Bayern München in der Champions League. Die Münchner gewannen 5:0 gegen Bodø Glimt aus Norwegen. Niederlage dagegen für RB Leipzig. Die Sachsen unterlagen beim italienischen Debütanten Como deutlich mit 1:4.
6: Es wird zwar ein wolkenverhangener, aber trockener Tag heute. Spätsommerliche 20 Grad heute. Die Maximaltemperatur morgen werden es sogar 21 Grad als Tagesspitzenwert. Am Sonntag gibt es dann die Abkühlung und Erfrischung. Und schon am Vormittag kommen Regenschauer runter, auch um die Mittagszeit herum. Und dann bekommen wir 16 Grad maximal.
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6: Schönen guten Morgen. Tanzen Sie hinein in den Freitag Richtung Wochenende.

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1: Absoluter Gänsehaut-Titel und ein Radio Paradiso-Herzchen-Song, selbstverständlich John Legend, All of Me hier auf Ihrem Radio Paradiso. Danke für Ihre Frühmorgenherzen. Sie machen genau das Richtige, tun einen guten Zweck, unterstützen die Margot Friedländer Stiftung gemeinsam mit Detlef die Soest und seiner Die Stern School und tun sich auch selbst etwas Gutes, weil sie ausgelost werden können für ein Verwöhnwochenende.

Guten Morgen, angenehmen Start hinein in den Tag mit uns. Freue mich, dass Sie dabei sind. Hier ist Ihr Radio Paradiso. Die besten Hits mit der meisten Abwechslung für Brandenburg. Mein Name ist Thorsten Wittke. Ich grüße Sie ganz herzlich. Nicht nur mit guter Musik, sondern auch mit wichtigen Infos geht es für Sie bei uns und mit uns hinein in diesen Tag.

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0: 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Die größten Worte der Menschheitsgeschichte. 26. Juni 1963, mitten im Kalten Krieg. US-Präsident John F. Kennedy spricht in Berlin auf dem Schöneberger Rathausplatz.
1: All free men, wherever they may live, are citizens of Berlin. And therefore, as a free man, I take pride in the words, Ich bin ein Berliner.
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18: Mit Jörg Trotzki. Die Fluggesellschaft Emirates darf künftig auch unseren BER ansteuern. Das geht aus einer Mitteilung am Rande des Besuchs des Präsidenten der Vereinigten Arabischen Emirate in Berlin hervor. Emirates fliegt bereits Frankfurt, München, Hamburg und Düsseldorf an. Die zusätzlichen Flüge für den BER seien daher auf 7 Flüge begrenzt, heißt es weiter. Vom Brandenburger Verkehrsministerium heißt es, die Hauptstadtregion könne so ihre internationale Anbindung weiter ausbauen. In Cottbus ist ein neues Zentrum eröffnet worden. Es soll untersuchen, wie der Strukturwandel die Menschen in der Lausitz beeinflusst. Das Forschungszentrum fasse dabei 7 Fachbereiche zusammen, sagte man uns, neben Stadtplanern und Soziologen auch Philosophen. Sie sollen erkunden, welche Bedingungen gebraucht werden, damit die Menschen in der Lausitz den Strukturwandel annehmen können. Der Brandenburger Landtag versteigert wieder einmal zahlreiche Gastgeschenke aus aller Welt. Darunter sind beispielsweise eine Zinndose aus Kanada, ein Holzkamm aus China, ein Fächer aus Japan, mehrere Bilder und ein Schachspiel aus Kasachstan mit traditionellen Figuren. Die Auktion ist heute bei der langen Nacht des Parlaments. Das Geld geht an einen guten Zweck.
19: Es sind zwar einige Wolken heute unterwegs, trotzdem
15: Der Spätsommer setzt sich durch mit 20 Grad als Maximaltemperatur. Morgen kann sich auch die Sonne immer mal wieder durchsetzen. Wir bekommen 21 Grad ohne Regenschauer. Am Sonntag nur 16 Grad. Liegt daran, dass schon am Vormittag ein paar leichte Regenschauer runterkommen werden. Und weitere gibt es dann um die Mittagszeit herum am Sonntag.
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15: Gemeinsames musikalisches Ein- und Ausatmen gibt es jetzt mit Boyzone. Da fangen sie schon an zu atmen. No matter what, hier auf ihrem Radioparadiese. Das ist sowieso ja auch der Spruch ohnehin. Nicht das Atmen vergessen. So war. Pat Bennett habe ich live für Sie mit Love is a Battlefield aus den 80ern. Schönen und entspannten guten Morgen am Freitag.

und Leidenschaft haben sie gekämpft und haben gewonnen. Was ist das für ein großartiges deutsches Frauenbasketballteam? Bei der Weltmeisterschaft stehen sie tatsächlich im Halbfinale, gehören damit jetzt schon zu den 4 besten Teams der Welt, haben gestern das wirklich großartige Team von Belgien mit 93 zu 74 geschlagen. Jetzt ist Frankreich an der Reihe, morgen im Halbfinale 16.30 Uhr. Da geht was, wenn es auch immer natürlich schwieriger und schwieriger wird. Die Daumen sind gedrückt. Schon jetzt der größte Erfolg in der Basketballgeschichte der Frauen. Der ist jetzt schon erreicht, dieser Erfolg. Schönen guten Morgen. Erfolgreichen Start hinein in den Freitag wünsche ich Ihnen mit uns, mit Ihrem Radioparadies und jetzt musikalisch mit Teddy Swims.

Guten Morgen, guten Morgen. Sie kommen hinein und kommen an in den Tag, kommen hinein in den Tag. Schönen guten Morgen hier bei uns, mit Ihrem Radioparadieso, die besten Hits, mit der meisten Abwechslung für Brandenburg. Mein Name ist Thorsten Wittke und mit uns kommen Sie gut informiert hinein in diesen Tag.

mit 90er Jahre Schwung hinein in diesen Freitag. London Beat, I've been thinking about you, hier auf Ihrem Radio Paradiese. Die besten Hits mit der meisten Abwechslung, und für die meiste Abwechslung geht es zum Wachwerden für Sie aus den 90ern jetzt in die 80er. Die Bee Gees haben an diesem Song mitgeschrieben. Das ist Dionne Warwick. Hier ist Heartbreaker.

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1: Vielleicht sind alle Drachen unseres Lebens Prinzessinnen, die nur darauf warten, uns einmal schön und mutig zu sehen. Vielleicht ist alles Schreckliche im Grunde das Hilflose, das von uns Hilfe will.
2: Und auf Polnisch. 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Może wszystko straszne jest w zasadzie bezradnym i potrzebuje po prostu naszej pomocy.
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12: Ich bin Tine Klimach. Die islamistischen Terroranschläge vom 11. September 2001 in den USA sind heute genau 25 Jahre her. Es gibt verschiedene Gedenkveranstaltungen. Der Tag hatte die Weltordnung in Frage gestellt.
13: In New York und an anderen Orten der USA wird heute den tausenden Opfern der Anschläge gedacht. Am Ground Zero, dort wo die Zwillingstürme einmal standen, sollen die Namen der Opfer verlesen werden. Am 11. September 2001 entführten Terroristen insgesamt 4 Flugzeuge. 2 davon flogen in die Türme des World Trade Centers in New York. Ein weiteres in das Pentagon nahe Washington. Ein viertes wurde von den Passagieren zum Absturz gebracht, die dadurch einen weiteren Anschlag vermieden. Aus New York, Anne Pollmann.
12: Rente und Raumfahrt zählen zu den 2 Themenbereichen, die zum Abschluss der Beratungen des Bundeshaushalts heute im Bundestag beraten werden. Auf der Tagesordnung stehen der Etat für Arbeit und Soziales sowie der Haushalt für Forschung, Technologie und Raumfahrt. Der mit Abstand größte Ausgabenblock sind die Ausgaben für die Rentenversicherung sowie die Grundsicherung im Alter und bei Erwerbsminderung. Sie liegen bei rund 145 Milliarden Euro. Die Verbraucherzentralen warnen vor mangelnden Hinweisen auf künftige Erhöhungen von Krankenkassenbeiträgen. Die Chefin des Bundesverbands, Ramona Popp, sagte der dpa, es sei ein Unding, dass Krankenkassen ihre Versicherten nicht mehr über steigende Zusatzbeiträge informieren müssten. Damit werde ein Sonderkündigungsrecht faktisch ausgehöhlt. Die Bundesregierung müsse diesen Fehler korrigieren. Zum Sport. Tennisprofi Alexander Zverev spielt heute Abend um den Einzug ins Finale der US Open. Im Halbfinale trifft Zverev auf den Russen Karen Khachanov.
14: Nach den Australian Open, den French Open und Wimbledon steht Zverev auch im 4. Grand Slam Turnier des Jahres mindestens im Halbfinale. Das haben in der Open Era vor ihm nur 8 Männer geschafft. Im Halbfinale wartet der Russe Karen Khachanov, gegen den hat Zverev 6 der bisherigen 9 Duelle gewinnen können. Nach dem Aus von Titelverteidiger Carlos Alcaraz gilt er jetzt als großer Favorit auf den Titel in New York. Pia Wegner, Sportredaktion.
12: Und noch die Ergebnisse der Champions League. Bayern München gewann 5:0 gegen Bodø Glimt aus Norwegen. Der RB Leipzig verlor bei Como in Italien mit 1:4.
15: Grau, trübe, aber nicht nass. So geht es durch den Freitag Richtung Wochenende. 20 Grad heute die Maximaltemperatur. Morgen auch nochmal trocken. Da gibt es auch wieder mehr Sonnenschein und Wolkenlücken. 21 Grad morgen, der Tagesspitzenwert. Am Sonntag nur 16 Grad, weil erfrischende Regenschauer runterkommen werden. Bereits am Vormittag und dann auch um die Mittagszeit herum.
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15: Hallo und guten Morgen. Kommen Sie gut rein in diesen Tag, in den Freitag. Es geht Richtung Wochenende, gleich musikalisch begleitet von Billy Idol. Eyes Without a Face. Und das hier ist Donna Lewis. I love you always.

Ein wunderschöner Radio-Paradiso-Herzchen-Song ist es gewesen von James Blunt, You're Beautiful. Wir freuen uns auf Ihre Herzen per WhatsApp an 03080 500 und die 80 oder per E-Mail an redaktion@paradiso.de. Und Sie können sich freuen, denn wir laden Sie ein zu dieser großartigen Band und einer ihrer 10 Konzerte in Düsseldorf.

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Schönen guten Morgen, jetzt schenke ich Ihnen zum Wachwerden. Kurz wir. Schönes Aufstehen, angenehmen Start hinein in den Freitag.

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0: 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Die größten Worte der Menschheitsgeschichte. Erzbischof Desmond Tutu aus Südafrika beim Evangelischen Kirchentag 2007 in Köln.
1: Ich bin ein Afrikaner. Ich bin ein Mann. Ich bin ein Mensch. Ich liebe, ich lache, ich weine. Werde ich verletzt, blute ich. Mein Blut ist rot. Wenn du mich kitzelst, lache ich. Ich bin kein Objekt des Mitleids. Ich bin nach dem Ebenbild Gottes geschaffen. Ich habe einen Wert, der nicht gemessen werden kann. Wir sind für die Gemeinschaft geschaffen worden, um gemeinsam zu leben. Wir können nur zusammen menschlich sein. Ihr Führer mögt fragen, was ich brauche. Nun, ich frage euch, was braucht ihr denn? Ich will das Gleiche. Ich bin ein Kind Gottes. Ich bin kein Stiefkind Gottes. Ich bin ein Afrikaner. Ich bin euer Bruder.
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9: Mit Jörg Trotzki. Die Fluggesellschaft Emirates darf künftig auch unseren BER ansteuern. Das geht aus einer Mitteilung am Rande des Besuchs des Präsidenten der Vereinigten Arabischen Emirate in Berlin hervor. Emirates fliegt bereits Frankfurt, München, Hamburg und Düsseldorf an. Die zusätzlichen Flüge für den BER seien daher auf 7 Flüge begrenzt, heißt es weiter. Vom Brandenburger Verkehrsministerium heißt es, die Hauptstadtregion könne so ihre internationale Anbindung weiter ausbauen. In Cottbus ist ein neues Zentrum eröffnet worden. Es soll untersuchen, wie der Strukturwandel die Menschen in der Lausitz beeinflusst. Das Forschungszentrum fasse dabei 7 Fachbereiche zusammen, sagte man uns, neben Stadtplanern und Soziologen auch Philosophen. Sie sollen erkunden, welche Bedingungen gebraucht werden, damit die Menschen in der Lausitz den Strukturwandel annehmen können. Der Brandenburger Landtag versteigert wieder einmal zahlreiche Gastgeschenke aus aller Welt. Darunter sind beispielsweise eine Zinndose aus Kanada, ein Holzkamm aus China, ein Fächer aus Japan, mehrere Bilder und ein Schachspiel aus Kasachstan mit traditionellen Figuren. Die Auktion ist heute bei der langen Nacht des Parlaments. Das Geld geht an einen guten Zweck.
10: Das wird zwar ein wolkenverhangener, aber trockener Tag heute. Spätsommerliche 20 Grad heute. Die Maximaltemperatur morgen werden es sogar 21 Grad als Tagesspitzenwert. Am Sonntag gibt es dann die Abkühlung und Erfrischung. Und schon am Vormittag kommen Regenschauer runter, auch um die Mittagszeit herum. Und dann bekommen wir 16 Grad maximal.
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10: Genießen Sie Ihre musikalische Reise in den Freitag Richtung Wochenende. Gleich mit Rosalind und Snap und mit Desireless. Jetzt aus den 80ern. Französisch mit Reise, Reise, Voyage, Voyage. Schön, dass Sie dabei sind. Schönen guten Morgen.

0: Gospelchor-Unterstützung hinein in den Freitag mit den besten Hits mit der meisten Abwechslung. Gleich aus dem Jahr 2009. Marit Larsen für Song Could Get Me You und für die meiste Abwechslung vorher ein Radio-Paradiso-Klassiker. Aus dem Jahr 79 das Orchestric Light Orchestra mit Confusion.
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2: Das sehen doch alle so wie ich. Würden Sie eine halbe Stunde lang mit einem riesigen Werbeschild über einen Universitätscampus laufen? Darauf steht Eat at Joe's, also esst bei Joe. Weitere Erklärungen gibt es nicht. Sagen Sie ja oder lehnen Sie dankend ab? Genau diese Frage bekamen Studierenden einem berühmten Experiment gestellt. Anschließend sollten Sie schätzen, wie sich Ihre Mitstudierenden wohl entscheiden würden. Wer das Schild selbst tragen wollte, glaubte, rund 62% der anderen würden ebenfalls zustimmen. Wer ablehnte, vermutete nur bei etwa 33% Zustimmung. Mit der eigenen Entscheidung verschob sich also gleich die vermeintliche Mehrheit. Dahinter steckt der falsche Konsenseffekt. Wir halten die eigene Sichtweise schnell für verbreiteter, als sie wirklich ist. Und das fühlt sich angenehm an, denn wer zur Mehrheit gehört, muss sich weniger erklären. Im Alltag brauchen Sie dafür kein Werbeschild. Sie wollen an Weihnachten zu Hause bleiben und sind fest überzeugt, na, das wollen doch alle. Ihr Partner hingegen plant längst die Fahrt zu Oma und denkt sicher, er hätte den Segen aller anderen. Schon streiten zwei Menschen im Namen einer Mehrheit, die bislang niemand wirklich konkret befragt hatte. Besonders tückisch wird es, wenn eine andere Meinung sie irgendwie bedroht. Dann ist ihr Gegenüber angeblich schwierig, egoistisch oder schlecht informiert. Dabei blickt es einfach aus einer anderen Richtung auf dieselbe Sache. Fragen Sie lieber zweimal nach, bevor Ihr Kopf eine Abstimmung erfindet. Wie siehst du das eigentlich? Die Antwort kann Sie eventuell überraschen, aber auch entlasten und gelegentlich sogar einen Streit verhindern. Wirkliche Verständigung beginnt erst dort, wo eingebildete Einstimmigkeit aufhört. Johann Wolfgang von Goethe erinnert uns daran, wie sehr der eigene Horizont unser Hören begrenzt. Es hört doch jeder nur, was er versteht.
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2: Und wenn Sie eine persönliche Beratung wünschen, schreiben Sie mich gerne an unter www.beziehungscoach-berlin.de.

Mit angenehmer Musik geht es hinein in Ihren Tag mit uns, mit Ihrem Radio Paradiso. Die besten Hits mit der meisten Abwechslung für Brandenburg. Mein Name ist Thorsten Wittke und bevor Sie gleich im Büro Ihre Akten sortieren müssen, sortieren wir erstmal ein wenig die Themen.

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1: Das Glück besteht darin, zu leben wie alle Welt und doch wie kein anderer zu sein.
2: Und auf Polnisch. Szczęście polega na tym, żyć jak cała reszta świata, a mimo to być innym.
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12: Ich bin Tine Klimach. Im Bundestag endet heute die erste Lesung der Haushaltspläne der Bundesregierung für das kommende Jahr. Unter anderem redet noch Arbeitsministerin Bärbel Baas. Sie ist für die umstrittene Rentenreform zuständig. Nur einer von vielen Punkten, der von der Opposition kritisiert wird.
13: Als die Rentenkommission ihre Reformvorschläge vorgelegt hat, sagten Kanzler Merz und Arbeitsministerin Baas, genauso machen wir das und zwar alles. Inzwischen stellt aber auch Baas etwa das geplante aus der abschlagsfreien Rente nach 45 Beitragsjahren wieder in Frage. Würde die Regierung damit eingehen auf Bedenken der Bevölkerung, die sich im AfD-Sieg bei der Landtagswahl in Sachsen-Anhalt ausgedrückt haben, oder zeigen neue interne Diskussionen, dass Union und SPD nichts auf die Reihe bekommen? Darüber wird im Bundestag heute gestritten werden. Aus Berlin Jan-Henna Reitze.
12: Mit Schweigeminuten, Glockenschlägen und Lichtinstallationen gedenken die USA heute 25 Jahre nach den Terroranschlägen vom 11. September der Opfer. Im Zentrum der Gedenkveranstaltungen stehen erneut die Orte, die damals angegriffen wurden. Das World Trade Center in New York, das Pentagon bei Washington sowie ein Feld im US-Bundesstaat Pennsylvania, auf das ein Flugzeug abgestürzt war. Bei den Angriffen vor 25 Jahren hatten Extremisten der Terrororganisation Al-Qaida 4 Flugzeuge entführt und 2 davon in die Zwillingstürme des World Trade Centers gesteuert. Im Osten der Schweiz sind bei einem Unfall eines niederländischen Reisebusses mehrere Menschen ums Leben gekommen. Weitere Personen wurden verletzt, wie die Polizei mitteilte. Der Unfall ereignete sich demnach im Kanton Graubünden.
14: Rund 50 Menschen saßen wohl im Bus, als es zu dem folgenschweren Unfall kam. Sie waren Berichten zufolge auf dem Weg nach Österreich und zu einem Tagesausflug in der Schweiz. Der endete in einer Katastrophe. Laut Polizei krachte der Reisebus gegen eine Leitplanke, kippte um und blieb auf der Seite liegen. Die niederländische Reiseorganisation, für die der Bus unterwegs war, ist erschüttert. Unsere Gedanken sind bei allen Betroffenen und ihren Angehörigen, hieß es in einer Stellungnahme. Katrin Müller, Nachrichtenredaktion.
12: Zum Sport. Der FC Bayern München ist mit einem Sieg in die Champions League gestartet. Die Münchner gewannen zu Hause mit 5:0 gegen Bodø Glimt aus Norwegen. Der RB Leipzig verlor im italienischen Como mit 1:4. Und bei den US Open steht Alexander Zverev im Halbfinale. Er trifft am Abend auf den Russen Karen Khachanov.
15: Es sind zwar einige Wolken heute unterwegs, trotzdem der Spätsommer setzt sich durch mit 20 Grad als Maximaltemperatur. Morgen kann sich auch die Sonne immer mal wieder durchsetzen. Wir bekommen 21 Grad ohne Regenschauer. Am Sonntag nur 16 Grad. Liegt daran, dass schon am Vormittag ein paar leichte Regenschauer runterkommen werden. Und weitere gibt es dann um die Mittagszeit herum am Sonntag.
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15: Und damit ist ein himmlischer Start wird für Sie in diesem Tag. Gibt es himmlische Musik von der Fiction Factory, Feels Like Heaven, Shares dabei mit Strong Enough und davon noch Michael Patrick Kelly mit Beautiful Madness. 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

0: Na, zum nächsten Thema passt eigentlich nur Madness und nicht Beautiful. Beautiful Madness, Michael Patrick Kelly hier auf ihrem Radio Paradiso am Freitag in der Frühstücksrunde.
1: Guten Morgen.
0: Elena und Fabi sind da. Heute ist der 11. September. Und ich muss sagen, das ist ja ein Ereignis gewesen, das hat sich so bei mir eingebrannt. Aber auf der anderen Seite muss ich feststellen, ich habe erst gestern wieder dran gedacht, morgen ist der 11. September. Stimmt, stimmt. Das schreckliche Attentat, der Terroranschlag auf das World Trade Center und die Menschen dort. Wie geht's euch eigentlich? Ihr seid jünger. Wo habt ihr das mitbekommen? Wie habt ihr das mitbekommen damals?
1: Ich kann mich tatsächlich überhaupt gar nicht erinnern. Ich war 4 Jahre alt und ich glaube, ich weiß nicht, mein Gedächtnis ist dann erst mit 11 wahrscheinlich oder so eingesetzt. Keine Ahnung. Also ich weiß es so überhaupt nicht, aber natürlich, man ist damit aufgewachsen. Man weiß, was passiert ist und das wirkt trotzdem, auch wenn man es nicht aktiv mitbekommen hat, echt nach.
2: Also ich war 7, dementsprechend auch nicht so viel Erinnerung. Ich weiß nicht, wo ich war, wo das passiert ist, wo die Flugzeuge reingeflogen sind, wahrscheinlich in der Schule. Also das war nicht so der Moment von wegen, ich weiß noch genau, wo ich gewesen bin, in welchem Dönerladen ich stand, als die Bilder über den Fernseher liefen. Aber ich kann mich noch so erinnern an die Zeit danach, dass das immer Thema war und dass da so eine große Unsicherheit war. Und das hat man schon auch mitbekommen, auch als 7-Jähriger
0: damals. Ja, wie krass, ne? Dass selbst auch ihr als Kinder, du als 4-Jährige, wie du sagst, damit groß geworden bist, also das schon als Stimmung irgendwie wahrgenommen hast. Ich damals eben schon Erwachsener hier bei Radio Paradiso eben tatsächlich gesehen im Fernsehen, wie die Flugzeuge, da vor allem das zweite Flugzeug da reingeflogen ist und man dachte so, das ist's jetzt echt. Und da war es ja noch nicht so mit KI und Fake News oder irgendwas so das Thema. Aber das zu realisieren, dass es jetzt wirklich passiert, das war ja eben wirklich erschüttert. Und trotzdem merke ich so wie Jahr für Jahr, ich hätte das damals nie gedacht. Ich dachte, das wird jedes Jahr ein Tag, wo man so ganz runterkommt und das ewig erinnern wird. Und irgendwie erinnert man es ja auch, aber in so einer anderen Art und Weise. Also es schwächt sich dann über die Zeit dann doch irgendwie ab. Und ich weiß nicht, irgendwie ist es ja auch gut und menschlich und dass man nicht immer so darunter leidet. Aber auf der anderen Seite auch komisch.
2: Ja.
0: So, ne? Dass es dann irgendwie dann doch so ein bisschen verschwimmt. Ja, aber so ist der heutige Tag eben ein Tag, der ja auf ewig oder noch sehr, sehr lange in besonderer Erinnerung bleiben wird. Und ja, heute wird gedacht an die Opfer und auch an das Ereignis und was daraus folgte insgesamt, dass so ein Terroranschlag bitte, bitte, bitte niemals wieder geschehen möge. Kommen Sie gut rein und durch diesen 11. September im Jahr 2026 und gleich widmen wir uns einem viel, viel schöneren Thema. Es geht um Basketball. Gleich nach Tracy Chapman, Talking About Revolution und nach Cher, Strong Enough hier auf Ihrem Radio Paradiso.

0: Drei starke Frauen hier, die hintereinander gesungen haben. Cher und Tracy Chapman gerade mit Talking About a Revolution hier auf ihrem Radio Paradiso am Freitagmorgen in der Frühstücksrunde. Die starke Elena ist da und der starke Fabi.
1: Guten Morgen.
0: Schön, dass ihr da seid. Und was war

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0: 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Die größten Worte der Menschheitsgeschichte. 1947 erreicht die indische Unabhängigkeitsbewegung das Ende der britischen Kolonialherrschaft. Unvergessen bleibt ihr politischer und geistiger Anführer Mahatma Gandhi. Sein gewaltfreier Widerstand und sein unermüdlicher Einsatz für Menschenrechte und Versöhnung inspiriert bis heute.
1: Ich muss feststellen, dass das indische Volk den Briten mit Hass begegnet. Wir müssen uns von dieser Haltung befreien. Wir bekämpfen nicht das britische Volk, wir bekämpfen ihren Imperialismus. Manche Leute mögen meine Haltung lächerlich finden. Dennoch, das ist mein Ziel. Zu einem Zeitpunkt, an dem ich den größten Kampf meines Lebens beginnen muss, möchte ich keinen Hass gegen wen auch immer hegen.
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18: Mit Jörg Trotzki. Die Fluggesellschaft Emirates darf künftig auch unseren BER ansteuern. Das geht aus einer Mitteilung am Rande des Besuchs des Präsidenten der Vereinigten Arabischen Emirate in Berlin hervor. Emirates fliegt bereits Frankfurt, München, Hamburg und Düsseldorf an. Die zusätzlichen Flüge für den BER seien daher auf 7 Flüge begrenzt, heißt es weiter. Vom Brandenburger Verkehrsministerium heißt es, die Hauptstadtregion könne so ihre internationale Anbindung weiter ausbauen. In Cottbus ist ein neues Zentrum eröffnet worden. Es soll untersuchen, wie der Strukturwandel die Menschen in der Lausitz beeinflusst. Das Forschungszentrum fasse dabei 7 Fachbereiche zusammen, sagte man uns, neben Stadtplanern und Soziologen auch Philosophen. Sie sollen erkunden, welche Bedingungen gebraucht werden, damit die Menschen in der Lausitz den Strukturwandel annehmen können. Der Brandenburger Landtag versteigert wieder einmal zahlreiche Gastgeschenke aus aller Welt. Darunter sind beispielsweise eine Zinndose aus Kanada, ein Holzkamm aus China, ein Fächer aus Japan, mehrere Bilder und ein Schachspiel aus Kasachstan mit traditionellen Figuren. Die Auktion ist heute bei der langen Nacht des Parlaments. Das Geld geht an einen guten Zweck.
3: Grau, trübe, aber nicht nass. So geht es durch den Freitag Richtung Wochenende. 20 Grad heute die Maximaltemperatur. Morgen auch nochmal trocken. Da gibt es auch wieder mehr Sonnenschein und Wolkenlücken. 21 Grad morgen, der Tagesspitzenwert. Am Sonntag nur 16 Grad, weil erfrischende Regenschauer runterkommen werden. Bereits am Vormittag und dann auch um die Mittagszeit herum.
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3: Guten Morgen, da lassen wir doch gleich mal keine Hektik aufkommen. Stattdessen gibt es Wohlfühlmusik vom feinsten Genesis hier mit Hold On My Heart auf ihrem Radio Paradiso. Die besten Hits zum Wohlfühlen und Entspannen.

Da ist er, der neue Morgen, der neue Tag. Schönen guten Morgen, schönen guten Tag wünsche ich Ihnen. Mein Name ist Thorsten Wittke. Sie hören Radio Paradiso, die besten Hits mit der meisten Abwechslung für Brandenburg. Und hier sollten Sie auch ganz genau hinhören. 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

The World Behind und sie überraschen gerade die ganze Welt bei der Basketball-Weltmeisterschaft der Frauen. Ist das deutsche Team ins Halbfinale eingezogen, haben sensationell gewonnen gegen das wirklich starke belgische Team und zwar mit 93-74 und das bedeutet Halbfinale. Der größte Erfolg im deutschen Frauenbasketball ever. Und da geht es dann morgen gegen Frankreich, 16.30 Uhr. Und wenn Sie da auch noch weiterkommen sollten, also es wäre gar nicht auszudenken, Sie haben jetzt schon so viel geschafft. Glückwunsch, Glückwunsch, Glückwunsch dazu. Eine wirklich ganz, ganz großartige Leistung, was Sie da in Berlin abgeliefert haben. Eine fantastische Werbung für nicht nur den Frauenbasketball, sondern für den Basketball insgesamt. Kommen Sie gut, kommen Sie schwungvoll, kommen Sie erfolgreich hinein in den Freitag. Jetzt mit Musik aus den 80ern von Dusty Springfield. Hier ist In

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1: Ideale Liebe. Eine Liebe, die nie lieblos wird und sich in Langeweile verirrt. Wo Probleme nur Wolken am Himmel sind und Zärtlichkeit der befreiende Wind. Eine Liebe, die auch Freundschaft ist, in der die Erde den Himmel küsst. Ein Naiver, der das Lied des Unmöglichen singt. Doch alles ist unmöglich, bis es gelingt.
2: Und auf Polnisch. Idealna miłość. Miłość, która nigdy nie będzie nieczuła i nie zbłądzi w nucie. Gdzie problemami są tylko chmury na niebie i podmuch wiatru. Miłość, która jest także przyjaźnią. Gdzie niebo całuje ziemię. Naiwny ten, kto zaśpiewa pieśń do zaśpiewania niemożliwą. Przecież wszystko jest niemożliwe do czasu, kiedy się uda.
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9: Ich bin Tine Klimach. Von islamistischen Terroristen gesteuerte Flugzeuge schlagen in die Türme des World Trade Centers in New York ein, die brennen und schließlich einstürzen. Die Anschläge vom 11. September 2001 in den USA haben die Welt verändert. Heute sind sie genau 25 Jahre her.
10: Es gibt verschiedene Gedenkzeremonien, die zentrale aber findet auf dem Gelände des World Trade Centers in Lower Manhattan statt. Und dort werden traditionell die Namen der 3000 Opfer verlesen. Neu ist in diesem Jahr eine Schweigeminute für diejenigen, die an den Folgen von mit dem 11. September in Verbindung stehenden Krankheiten gestorben sind. Das sind mittlerweile mehrere 10.000. Und ab 15 Uhr ist der Memorial Plaza dann für die Öffentlichkeit zugänglich. Aus New York, Anne Pollmann.
9: Der Bundestag debattiert heute am letzten Tag der Haushaltswoche über den mit Abstand größten Etat, den für Arbeit und Soziales. Arbeitsministerin Bärbel Baas plant für das nächste Jahr allein für Zuschüsse zur Rentenversicherung, für die Grundsicherung im Alter und bei Erwerbsminderung gut 145 Milliarden Euro ein. Insgesamt umfasst ihr Etat mehr als 200 Milliarden Euro. Die Verbraucherzentralen warnen vor mangelnden Hinweisen auf künftige Erhöhungen von Krankenkassenbeiträgen. Verbandschefin Ramona Popp kritisiert, dass Krankenkassen ihre Versicherten nicht mehr über steigende Zusatzbeiträge informieren müssen.
11: Hintergrund ist eine Regelung im Sparpaket der schwarz-roten Koalition, mit der die bisherige Pflicht zu Anschreiben gestrichen wurde. Begründung: Entbürokratisierung. Aus Sicht der Verbraucherschützerin wird das Sonderkündigungsrecht dadurch faktisch ausgehöhlt. Sie fordert, die Kassen wieder grundsätzlich zur Information per Brief zu verpflichten. Eine Information über die Webseite reicht auf keinen Fall aus, so Pop. Im schlimmsten Fall bemerken Versicherte die Beitragserhöhung erst, wenn ihr Nettogehalt geringer ausfällt. Dann könnte das Sonderkündigungsrecht bereits nicht mehr greifen, warnt sie. Aus Berlin, David Riemer.
9: Zum Sport. Nächster Auftaktsieg für den FC Bayern München in der Champions League. Die Münchner gewannen 5:0 gegen Bodø Glimt aus Norwegen. Niederlage dagegen für RB Leipzig. Die Sachsen unterlagen beim italienischen Debütanten Como mit 1:4.
12: Es wird zwar ein wolkenverhangener, aber trockener Tag heute. Spätsommerliche 20 Grad heute. Die Maximaltemperatur morgen werden es sogar 21 Grad als Tagesspitzenwert. Am Sonntag gibt es dann die Abkühlung und Erfrischung. Und schon am Vormittag kommen Regenschauer runter, auch um die Mittagszeit herum. Und dann bekommen wir 16 Grad maximal.
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12: Führendes Superstart hinein in diesen Tag gibt es super Musik. Von ABBA, The Winner Takes It All. Dann auch ein super Typ hier bei mir im Studio, nämlich Sebastian Klussmann. Den kennen Sie aus Gefragt Gejagt aus der ARD Quizshow. Der ist gleich bei mir nach ABBA und nach Raymond jetzt mit Supergirl.

Sie erkennen sie sofort an der Stimme. Taylor Swift, The Fate of Ophelia, und auch den nächsten Sänger, den erkennen sie sofort an der Stimme, weil sie unverkennbar ist. Seal gleich mit Love's Divine. 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
1: Sammelt keine Reichtümer auf dieser Erde. Motten und Rost fressen sie auf. Diebe brechen ein und rauben euch aus. Sammelt Schätze bei Gott, wo weder Motte noch Rost ihr Werk tun und kein Dieb nachgräbt oder stehlt. Denn wo euer Schatz ist, da ist auch euer Herz. Niemand kann für zwei Herren arbeiten. Er wird dem einen seine Kraft schuldig bleiben und sie für den anderen einsetzen. Er wird sich für den einen bemühen und den anderen vernachlässigen. Ihr könnt nicht Gott dienen und dem Geld zugleich.
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9: Mit Jörg Trotzki. Die Fluggesellschaft Emirates darf künftig auch unseren BER ansteuern. Das geht aus einer Mitteilung am Rande des Besuchs des Präsidenten der Vereinigten Arabischen Emirate in Berlin hervor. Emirates fliegt bereits Frankfurt, München, Hamburg und Düsseldorf an. Die zusätzlichen Flüge für den BER seien daher auf 7 Flüge begrenzt, heißt es weiter. Vom Brandenburger Verkehrsministerium heißt es, die Hauptstadtregion könne so ihre internationale Anbindung weiter ausbauen. In Cottbus ist ein neues Zentrum eröffnet worden. Es soll untersuchen, wie der Strukturwandel die Menschen in der Lausitz beeinflusst. Das Forschungszentrum fasse dabei 7 Fachbereiche zusammen, sagte man uns, neben Stadtplanern und Soziologen auch Philosophen. Sie sollen erkunden, welche Bedingungen gebraucht werden, damit die Menschen in der Lausitz den Strukturwandel annehmen können. Der Brandenburger Landtag versteigert wieder einmal zahlreiche Gastgeschenke aus aller Welt. Darunter sind beispielsweise eine Zinndose aus Kanada, ein Holzkamm aus China, ein Fächer aus Japan, mehrere Bilder und ein Schachspiel aus Kasachstan mit traditionellen Figuren. Die Auktion ist heute bei der langen Nacht des Parlaments. Das Geld geht an einen guten Zweck.
10: Es sind zwar einige Wolken heute unterwegs, trotzdem... Der Spätsommer setzt sich durch mit 20 Grad als Maximaltemperatur. Morgen kann sich auch die Sonne immer mal wieder durchsetzen. Wir bekommen 21 Grad ohne Regenschauer. Am Sonntag nur 16 Grad. Liegt daran, dass schon am Vormittag ein paar leichte Regenschauer runterkommen werden. Und weitere gibt es dann um die Mittagszeit herum am Sonntag.
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10: Schönen guten Morgen, kraftvoll.

So geht's doch gut hinein in den Tag, in den Morgen mit uns, mit Ihrem Radio Paradiso, zumindest schon mal musikalisch. Schönen guten Morgen hier bei Ihrem Radio Paradiso, die besten Hits mit der meisten Abwechslung für Brandenburg. Mein Name ist Thorsten Wittke und jetzt gibt's noch wichtige Informationen für Sie.

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1: Ich wünsche dir Freunde, die mit dir an einem Strang ziehen. Und nicht nur bei Erfolg, sondern auch bei Misserfolg zu dir stehen. Wirklich gute Freunde sind Menschen, die uns ganz genau kennen und trotzdem zu uns halten.
2: Und auf Polnisch. 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
11: Ich bin Tine Klimach. Die Terroranschläge vom 11. September in den USA sind heute genau 25 Jahre her. Es gibt verschiedene Gedenkveranstaltungen. Islamistische Terroristen hatten entführte Flugzeuge unter anderem in die Türme des World Trade Centers in New York gesteuert.
12: Hier in Washington schlug ein Flugzeug eine tiefe Schneise ins Pentagon. Und wie jedes Jahr werden auch hier an der Stätte des Terrors die Namen der Opfer verlesen. Präsident Trump wird wohl dabei sein, denn an Ground Zero in New York, wo er eigentlich eine Rede halten wollte, haben die Veranstalter ihm den Mund verboten. Keine politischen Ansprachen, nur Gedenken und Namen. Diese Woche machte Trump Schlagzeilen mit der Behauptung, er habe am Tag nach den Terroranschlägen an Ground Zero beim Aufräumen geholfen, was große Zweifel weckt, denn keiner hat ihn gesehen. Aus den USA, Tina Eck.
11: In gut einer Woche wird in Mecklenburg-Vorpommern und in Berlin eine neue Landesregierung gewählt. In Mecklenburg-Vorpommern können den Umfragen zufolge AfD und SPD mit vielen Stimmen rechnen. In Berlin Linke und CDU. Das unterstreichen auch aktuelle Daten unter anderem aus dem ZDF-Politbarometer.
13: Auf 37% kann die AfD dem aktuellen ZDF-Politbarometer zufolge in Mecklenburg-Vorpommern hoffen. 3 Punkte dahinter liegt die SPD von Ministerpräsidentin Schwesig. Sie zieht, viele im Land vertrauen ihr und wollen sie wieder als Landeschefin. In Berlin kommt die Linke den ZDF-Zahlen nach auf 23% und damit auf Platz 1. Es folgt die CDU mit 21%. Gewählt wird in Mecklenburg-Vorpommern und der Hauptstadt am 20. September. Aus Berlin, Lea Matschullert.
11: Im Juni ist die Zahl der Unternehmensinsolvenzen in Deutschland wieder deutlich gestiegen. Die Amtsgerichte registrierten über 2200 Anträge und damit fast 16% mehr als ein Jahr davor, wie das Statistische Bundesamt berichtet. Für das erste Halbjahr ergibt sich damit eine Gesamtzahl von fast 13.000 beantragten Unternehmensinsolvenzen. Einen höheren Wert für ein erstes Halbjahr hatte es zuletzt im Jahr 2013 gegeben. An diesem Wochenende können Kinogänger an vielen Orten in Deutschland Filme für 5 Euro schauen. Mehr als 700 Kinos beteiligen sich an dem sogenannten Kinofest Samstag und Sonntag. Eine Übersicht über die teilnehmenden Kinos gibt es auf der Internetseite daskinofest.de. Karten sollte man am besten vorher online buchen.
14: Heute bleibt es überwiegend bewölkt, Regen kommt aber keiner runter und die Temperaturen, die steigen auf milde 20 Grad maximal. Das Wochenende bringt ebenfalls viele Wolken mit, morgen allerdings noch mal ein paar Auflockerungen, 21 Grad am Samstag der Spitzenwert, am Sonntag 18 Grad maximal und für den Sonntag sollten Sie den Regenschirm einpacken. Es sind zumindest ortsweise ein paar leichte Regenschauer angekündigt.
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14: Und bevor der Herbst dann so richtig loslegt, kümmern wir uns gleich um die Pflege Ihres Fahrrades, bereiten Ihren Drahtesel auf die kalte und nasse Jahreszeit vor. Vorher Goaty und Kimbra mit Somebody That I Used To Know und jetzt Joe Cocker.

0: Es geht Richtung Wochenende durch den Freitag mit uns mit Ihrem Radio Paradiso. Und vielleicht haben Sie fürs Wochenende ja mal wieder eine kleine Fahrradtour geplant. Macht Spaß, ist im Moment auch noch relativ unkompliziert möglich. Aber zum Herbst wird es vielleicht nicht mehr ganz so angenehm, mit dem Rad draußen unterwegs zu sein. Kollege Thomas Bremser aus der Radio Paradiso Redaktion. Thomas, was sind denn so die typischen Gefahren beim Radfahren im Herbst? Und worauf sollten gerade E-Bike-Fahrende achten?
1: Es gibt drei typische Gefahren im Herbst. Nasse und rutschige Radwege, Laub auf den Straßen und dass es schon früh dunkel wird. Feuchte Blätter auf Asphalt oder Kopfsteinpflaster wirken wie Schmiermittel, besonders in Kurven, an Ampeln oder auf Metallplatten. Wer ein E-Bike fährt, muss besonders aufpassen, weil die schwerer sind und durch den Motor schneller. Wer zu spät bremst oder zu stark beschleunigt, verliert leichter die Kontrolle. Also unbedingt an den längeren Bremsweg denken, vorausschauen, fahren und bei Nässe eine niedrigere Stufe einstellen.
0: Okay, wie bereite ich denn mein Fahrrad oder mein E-Bike am besten auf die bevorstehende nasskühle Jahreszeit vor? Gibt's einfache Checks, die jeder machen kann?
1: Ja, und so ein Herbstcheck ist auch sinnvoll, weil es einfach sicherer ist. Ich sollte zuerst gucken, ob die Bremsen kräftig und gleichmäßig bremsen, ob die Reifen genug Profil haben und der Luftdruck stimmt. Beim E-Bike kommt die Batterie dazu. Hier gilt, bei Raumtemperatur lagern, nicht direkt nach einer Fahrt laden, wenn es draußen kalt ist, und die Kontakte trocken halten. Und Licht, Klingel und Reflektoren müssen funktionieren, denn im Herbst wird schnell dunkel.
0: Und welche Ausrüstung macht das Radfahren im Herbst denn sicherer und angenehmer?
1: Die richtige Ausrüstung macht einen großen Unterschied. Beim Rad sind ein stabiles Vorder- und Rücklicht mit gutem Abstrahlwinkel Pflicht. Außerdem Reflektoren an Speichen, Pedalen und Rahmen. Bei der Kleidung hat sich das Zwiebelprinzip bewährt, auch auf dem Rad. Also eine atmungsaktive Basisschicht, eine wärmende Mitte und außen eine wind- und wasserdichte Jacke. Dazu wasserdichte Schuhe oder Überschuhe, grifffeste Handschuhe und für den Arbeitsweg praktische wasserdichte Taschen.
0: Und damit sind wir dann perfekt ausgerüstet für den Herbst. Dankeschön, Thomas, für die Infos. Sie radeln damit weiter durch den Freitag Richtung Wochenende mit uns, mit Ihrem Radio Paradiso.

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1: Bedenkt, dass mancher sich betrinkt, weil ihm das Leben nicht gelingt. Dass mancher lacht, weil er nicht weinen kann. Dem einen sieht man's an, dem anderen nicht. Bedenkt, wie schnell man oft ein Urteil spricht.
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8: Mit Jörg Trotzki. Die Fluggesellschaft Emirates darf künftig auch unseren BER ansteuern. Das geht aus einer Mitteilung am Rande des Besuchs des Präsidenten der Vereinigten Arabischen Emirate in Berlin hervor. Emirates fliegt bereits Frankfurt, München, Hamburg und Düsseldorf an. Die zusätzlichen Flüge für den BER seien daher auf 7 Flüge begrenzt, heißt es weiter. Vom Brandenburger Verkehrsministerium heißt es, die Hauptstadtregion könne so ihre internationale Anbindung weiter ausbauen. In Cottbus ist ein neues Zentrum eröffnet worden. Es soll untersuchen, wie der Strukturwandel die Menschen in der Lausitz beeinflusst. Das Forschungszentrum fasse dabei 7 Fachbereiche zusammen, sagte man uns, neben Stadtplanern und Soziologen auch Philosophen. Sie sollen erkunden, welche Bedingungen gebraucht werden, damit die Menschen in der Lausitz den Strukturwandel annehmen können. Der Brandenburger Landtag versteigert wieder einmal zahlreiche Gastgeschenke aus aller Welt. Darunter sind beispielsweise eine Zinndose aus Kanada, ein Holzkamm aus China, ein Fächer aus Japan, mehrere Bilder und ein Schachspiel aus Kasachstan mit traditionellen Figuren. Die Auktion ist heute bei der langen Nacht des Parlaments. Das Geld geht an einen guten Zweck.
9: Strahlenden Sonnenschein gibt es heute nicht, im Gegenteil, sind noch viele Wolken dabei. Auflockerungen möglich, aber eher selten, bei 20 Grad maximal. Morgen am Samstag bleibt es ebenfalls oft bewölkt, wobei hin und wieder ein paar Sonnenstrahlen sich durchsetzen werden können. Und die Temperaturen steigen morgen auf bis zu 21 Grad. Am Sonntag nochmal bedeckt, dann noch mit der Aussicht auf leichten Regen. Und die Temperaturen steigen am Sonntag auf bis zu 18 Grad.
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9: Und auch wenn der letzte Radio Paradiso Herzchen-Song noch nicht ganz so lange her ist, der nächste steht schon an, bei dem kann ich gar nicht anders. Können Sie sich gleich drauf freuen, nach unter anderem Moby. Jetzt aus den 90ern. What?

hab's Ihnen versprochen, dass da noch einer in dieser Stunde kommt. Der nächste Radio Paradiso Herzchen-Song, Callum Scott mit You Are The Reason. 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Schönen Freitag! Ja.

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1: Sei da, wenn es darauf ankommt. Flüchte nicht vor der Wahrheit. Wer zu lange eine Lüge lebt, wird krank und müde und unfähig, so zu sein, wie er gemeint ist.
2: Und auf Polnisch. Bądź tam, gdzie jesteś. 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
16: Es ist 11 Uhr.
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17: Ich bin Tine Klimach. Die islamistischen Terroranschläge vom 11. September 2001 in den USA sind heute genau 25 Jahre her. Es gibt verschiedene Gedenkveranstaltungen. Der Tag hatte die Weltordnung in Frage gestellt.
18: In New York und an anderen Orten der USA wird heute den tausenden Opfern der Anschläge gedacht. Am Ground Zero, dort wo die Zwillingstürme einmal standen, sollen die Namen der Opfer verlesen werden. Am 11. September 2001 entführten Terroristen insgesamt 4 Flugzeuge. 2 davon flogen in die Türme des World Trade Centers in New York. Ein weiteres in das Pentagon nahe Washington. Ein 4. wurde von den Passagieren zum Absturz gebracht, die dadurch einen weiteren Anschlag vermieden. Aus New York, Anne Pollmann.
17: Der Vorsitzende der Innenministerkonferenz, Hamburg-Senator Andi Grote, unterstützt den Vorschlag, die Voraussetzungen für ein AfD-Verbotsverfahren zu prüfen. Eine Bund-Länder-Arbeitsgruppe wäre der nächste logische Schritt, sagte Grote dem Kölner Stadtanzeiger. Aus Sicherheitskreisen hieß es, die Innenminister von Bund und Ländern wollten nach dem Wahlerfolg der AfD in Sachsen-Anhalt den möglichen Schutz bestimmter geheimer Daten prüfen. Geschäfte, Restaurants und Dienstleister sollen künftig neben Bargeld mindestens eine digitale Bezahlmöglichkeit anbieten müssen. Das sieht ein Vorhaben von Finanzminister Klingbeil vor. Die neuen Regeln sollen nächstes Jahr umgesetzt werden. Bargeld soll weiterhin akzeptiert werden.
19: Beim Kaffee für 3 Euro soll's genauso funktionieren wie beim großen Einkauf. Eine Mindestgrenze fürs digitale Bezahlen soll's nicht geben. Extra Gebühren für Kunden auch nicht. Welches System ein Laden anbietet, darf er grundsätzlich selbst entscheiden. Ausnahmen sind zum Beispiel für Amateursportvereine oder Wohltätigkeitsverbände geplant. Klingbeils Ministerium nennt noch einen weiteren Grund für die neuen Regeln. Digitale Zahlungen hinterlassen Spuren und sollen so auch helfen, Steuerhinterziehung und Geldwäsche aufzudecken. Zoe Tassovali, Nachrichtenredaktion.
17: Bei einem schweren Reisebusunfall in der Schweiz sind 5 Menschen ums Leben gekommen. Es wurden viele weitere Urlauber verletzt, 3 darunter schwer. Der Unfall ereignete sich gestern im Kanton Graubünden. Insgesamt seien 45 Personen in dem niederländischen Bus gewesen, sagte ein Sprecher der Polizei. Die Unglücksursache ist noch unklar. Es gebe bislang keine Erkenntnisse über Deutsche an Bord.
16: Viele Wolken begleiten sie in Richtung Wochenende. Dazu steigen die Temperaturen auf bis zu 20 Grad. Mit Regen ist nicht zu rechnen. Auch nicht morgen am Samstag. Es bleibt ebenfalls trocken bei bis zu 21 Grad. Erst für den Sonntag sind zumindest zeitweise ein paar leichte Regenschauer angekündigt. Bei am Sonntag 18 Grad. Maximal.
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16: Um großen und großartigen Sport geht es gleich hier. Wir schauen nochmal zurück auf die heutige Radio Paradiso Frühstücksrunde. Ist vielleicht ja auch eine Inspiration für eine neue Sportart für Ihre Kinder. Vorher Gloria Gaynor mit Kraft, I am what I am. Aktuelle Musik gleich von Lola Young mit Messi. Und das jetzt gemütlich, Sascha.

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1: Papst Johannes der 23. Die 10 Gebote der Gelassenheit. Das 9. Gebot. Mut. Nur für heute werde ich keine Angst haben. Ganz besonders werde ich keine Angst haben, mich an allem zu freuen, was schön ist. Und ich werde an die Güte glauben.
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13: Mit Jörg Trotzki. Die Fluggesellschaft Emirates darf künftig auch unseren BER ansteuern. Das geht aus einer Mitteilung am Rande des Besuchs des Präsidenten der Vereinigten Arabischen Emirate in Berlin hervor. Emirates fliegt bereits Frankfurt, München, Hamburg und Düsseldorf an. Die zusätzlichen Flüge für den BER seien daher auf 7 Flüge begrenzt, heißt es weiter. Vom Brandenburger Verkehrsministerium heißt es, die Hauptstadtregion könne so ihre internationale Anbindung weiter ausbauen. In Cottbus ist ein neues Zentrum eröffnet worden. Es soll untersuchen, wie der Strukturwandel die Menschen in der Lausitz beeinflusst. Das Forschungszentrum fasse dabei 7 Fachbereiche zusammen, sagte man uns, neben Stadtplanern und Soziologen auch Philosophen. Sie sollen erkunden, welche Bedingungen gebraucht werden, damit die Menschen in der Lausitz den Strukturwandel annehmen können. Der Brandenburger Landtag versteigert wieder einmal zahlreiche Gastgeschenke aus aller Welt. Darunter sind beispielsweise eine Zinndose aus Kanada, ein Holzkamm aus China, ein Fächer aus Japan, mehrere Bilder und ein Schachspiel aus Kasachstan mit traditionellen Figuren. Die Auktion ist heute bei der langen Nacht des Parlaments. Das Geld geht an einen guten Zweck.
14: Heute bleibt es überwiegend bewölkt, Regen kommt aber keiner runter und die Temperaturen, die steigen auf milde 20 Grad maximal. Das Wochenende bringt ebenfalls viele Wolken mit, morgen allerdings noch mal ein paar Auflockerungen, 21 Grad am Samstag der Spitzenwert, am Sonntag 18 Grad maximal und für den Sonntag sollten Sie den Regenschirm einpacken. Es sind zumindest ortsweise ein paar leichte Regenschauer angekündigt.
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14: Mr. Phil Collins bringt die Entspannung in ihren Vormittag. Jetzt mit The Groovy Kind of Love.

fliegen ganz viele Küsse um sie herum. Sixpence None the Richer aus den 90ern mit Kiss Me hier auf ihrem Radio Paradiso. Filmmusik übrigens aus der Teenie-Komödie Eine wie keine aus dem Jahr 99. Einen schönen Freitag wünsche ich Ihnen. Es geht schon wieder Richtung Wochenende und wir begleiten Sie ganz entspannt. Gleich mit Katie Melua, 9 Million Bicycles und das hier Paul Young. Mit ganz viel Leidenschaft aus den 80ern. Every time you go away. Hier bei den besten Hits mit der meisten Abwechslung. Schönen Vormittag, entspannten Weg weiter durch den Freitag.

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1: Immer dann, wenn die Liebe nicht ganz reicht, wünsche ich dir Großherzigkeit. Immer dann, wenn du verständlicherweise auf Revanche sinnst, wünsche ich dir Mut zum Verzeihen. Immer dann, wenn sich bei dir das Misstrauen rührt, wünsche ich dir einen Vorschuss an Vertrauen. Immer dann, wenn du dich über die Dummheit anderer ärgerst, wünsche ich dir ein herzhaftes Lachen.
2: Und jetzt auf Polnisch. 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
16: Ich bin Tine Klimach. Die mit dem Iran verbündeten Houthi-Rebellen haben jemenitischen Regierungsquellen zufolge eine strategisch gelegene Insel in der Meerenge Bab al-Mandab erobert. Die Insel liegt ganz am südlichen Ende der Meerenge, die den Golf von Aden mit dem Roten Meer verbindet. Mit den jüngsten Vorstößen kontrollieren die Houthi nun die gesamte Küste des Roten Meeres im Jemen. Der für den Welthandel enorm wichtige Schifffahrtsweg dürfte damit noch stärker bedroht werden als bisher. Bundesarbeitsministerin Bärbel Baas verspricht Vertrauensschutz für angehende Rentnerinnen und Rentner. Die abschlagsfreie Rente nach 45 Versicherungsjahren werde nicht kurzfristig abgeschafft, sagte sie im Bundestag.
17: Das Thema Rente nach 45 Versicherungsjahren ist im Gespräch. Ich will den Menschen, die gerade Angst haben, dass es übermorgen abgeschafft wird und dass ihre Verträge, die sie jetzt abgeschlossen haben, schon nicht mehr gelten. Es wird einen Vertrauensschutz geben, darauf können sich alle verlassen.
16: Bei den aktuellen Haushaltsverhandlungen verantwortet Bundessozialministerin Baas den größten Einzeletat. Ihr Etat umfasst insgesamt ein Volumen von über 200 Milliarden Euro. Die Terroranschläge vom 11. September in den USA sind heute genau 25 Jahre her. Es gibt verschiedene Gedenkveranstaltungen. Islamistische Terroristen hatten entführte Flugzeuge unter anderem in die Türme des World Trade Centers in New York gesteuert.
4: Hier in Washington schlug ein Flugzeug eine tiefe Schneise ins Pentagon. Und wie jedes Jahr werden auch hier an der Stätte des Terrors die Namen der Opfer verlesen. Präsident Trump wird wohl dabei sein, denn an Ground Zero in New York, wo er eigentlich eine Rede halten wollte, haben die Veranstalter ihm den Mund verboten. Keine politischen Ansprachen, nur Gedenken und Namen. Diese Woche machte Trump Schlagzeilen mit der Behauptung, er habe am Tag nach den Terroranschlägen an Ground Zero beim Aufräumen geholfen, was große Zweifel weckt, denn keiner hat ihn gesehen. Aus den USA, Tina Eck.
16: Die Verbraucherzentralen warnen vor mangelnden Hinweisen auf künftige Erhöhungen von Krankenkassenbeiträgen. Die Chefin des Bundesverbands, Ramona Popp, sagte der dpa, es sei ein Unding, dass Krankenkassen ihre Versicherten nicht mehr über steigende Zusatzbeiträge informieren müssten. Damit werde ein Sonderkündigungsrecht faktisch ausgehöhlt. Die Bundesregierung müsse diesen Fehler korrigieren.
5: Strahlenden Sonnenschein gibt es heute nicht, im Gegenteil, sind noch viele Wolken dabei. Auflockerungen möglich, aber eher selten, bei 20 Grad maximal. Morgen am Samstag bleibt es ebenfalls oft bewölkt, wobei hin und wieder ein paar Sonnenstrahlen sich durchsetzen werden können. Und die Temperaturen steigen morgen auf bis zu 21 Grad. Am Sonntag nochmal bedeckt, dann noch mit der Aussicht auf leichten Regen. Und die Temperaturen steigen am Sonntag auf bis zu 18 Grad.
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5: Und bei den besten Hits mit der meisten Abwechslung können Sie sich gleich auf Justin Bieber freuen mit Love Yourself. Jetzt bringen Sie aber erstmal Black ganz entspannt in die 80er.

Der klingt nach Sonnenschein. Stimmt sie ein auf ein richtig schönes Wochenende? Charts und Eddie gerade mit Would I Lie to You hier auf ihrem Radio Paradiso. Jetzt wird's ganz, ganz gefühlvoll, groß emotional. Der legendäre Prince für sie. Jetzt mit Purple Rain hier bei uns auf ihrem Radio Paradiso. Es geht so langsam in Richtung Wochenende.

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1: Ein guter, edler Mensch, der mit uns gelebt hat, kann uns nicht genommen werden. Er lässt eine leuchtende Spur zurück, gleich jenen erloschenen Sternen, deren Bild die Erdenbewohner noch nach Jahrhunderten sehen.
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2: Mit Jörg Trotzki. Die Fluggesellschaft Emirates darf künftig auch unseren BER ansteuern. Das geht aus einer Mitteilung am Rande des Besuchs des Präsidenten der Vereinigten Arabischen Emirate in Berlin hervor. Emirates fliegt bereits Frankfurt, München, Hamburg und Düsseldorf an. Die zusätzlichen Flüge für den BER seien daher auf 7 Flüge begrenzt, heißt es weiter. Vom Brandenburger Verkehrsministerium heißt es, die Hauptstadtregion könne so ihre internationale Anbindung weiter ausbauen. In Cottbus ist ein neues Zentrum eröffnet worden. Es soll untersuchen, wie der Strukturwandel die Menschen in der Lausitz beeinflusst. Das Forschungszentrum fasse dabei 7 Fachbereiche zusammen, sagte man uns, neben Stadtplanern und Soziologen auch Philosophen. Sie sollen erkunden, welche Bedingungen gebraucht werden, damit die Menschen in der Lausitz den Strukturwandel annehmen können. Der Brandenburger Landtag versteigert wieder einmal zahlreiche Gastgeschenke aus aller Welt. Darunter sind beispielsweise eine Zinndose aus Kanada, ein Holzkamm aus China, ein Fächer aus Japan, mehrere Bilder und ein Schachspiel aus Kasachstan mit traditionellen Figuren. Die Auktion ist heute bei der langen Nacht des Parlaments. Das Geld geht an einen guten Zweck.
3: Viele Wolken begleiten sie in Richtung Wochenende. Dazu steigen die Temperaturen auf bis zu 20 Grad. Mit Regen ist nicht zu rechnen. Auch nicht morgen am Samstag. Es bleibt ebenfalls trocken bei bis zu 21 Grad. Erst für den Sonntag sind zumindest zeitweise ein paar leichte Regenschauer angekündigt. Bei am Sonntag 18 Grad. Maximal.
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3: Wir machen Ihr Fahrrad fit für den Herbst, noch bevor es dann so richtig kalt und nass wird. Die besten Tipps gibt's hier gleich. Nach unter anderem Mike Oldfield und Maggie Reilly aus den 80ern, Two Fronts. Das hier Elton John, gefühlvoll mit den 90ern.

0: Es geht Richtung Wochenende durch den Freitag mit uns mit Ihrem Radio-Paradiso. Und vielleicht haben Sie fürs Wochenende ja mal wieder eine kleine Fahrradtour geplant. Macht Spaß, ist im Moment auch noch relativ unkompliziert möglich. Aber zum Herbst wird es vielleicht nicht mehr ganz so angenehm, mit dem Rad draußen unterwegs zu sein. Kollege Thomas Bremser aus der Radio-Paradiso-Redaktion. Thomas, was sind denn so die typischen Gefahren beim Radfahren im Herbst? Und worauf sollten gerade E-Bike-Fahrende achten?
1: Es gibt drei typische Gefahren im Herbst. Nasse und rutschige Radwege, Laub auf den Straßen und dass es schon früh dunkel wird. Feuchte Blätter auf Asphalt oder Kopfsteinpflaster wirken wie Schmiermittel, besonders in Kurven, an Ampeln oder auf Metallplatten. Wer ein E-Bike fährt, muss besonders aufpassen, weil die schwerer sind und durch den Motor schneller. Wer zu spät bremst oder zu stark beschleunigt, verliert leichter die Kontrolle. Also unbedingt an den längeren Bremsweg denken, vorausschauen, fahren und bei Nässe eine niedrigere Stufe einstellen.
0: Okay, wie bereite ich denn mein Fahrrad oder mein E-Bike am besten auf die bevorstehende nasskühle Jahreszeit vor? Gibt's einfache Checks, die jeder machen kann?
1: Ja, und so ein Herbstcheck ist auch sinnvoll, weil es einfach sicherer ist. Ich sollte zuerst gucken, ob die Bremsen kräftig und gleichmäßig bremsen, ob die Reifen genug Profil haben und der Luftdruck stimmt. Beim E-Bike kommt die Batterie dazu. Hier gilt, bei Raumtemperatur lagern, nicht direkt nach einer Fahrt laden, wenn es draußen kalt ist, und die Kontakte trocken halten. Und Licht, Klingel und Reflektoren müssen funktionieren, denn im Herbst wird schnell dunkel.
0: Und welche Ausrüstung macht das Radfahren im Herbst denn sicherer und angenehmer?
1: Die richtige Ausrüstung macht einen großen Unterschied. Beim Rad sind ein stabiles Vorder- und Rücklicht mit gutem Abstrahlwinkel Pflicht. Außerdem Reflektoren an Speichen, Pedalen und Rahmen. Bei der Kleidung hat sich das Zwiebelprinzip bewährt, auch auf dem Rad. Also eine atmungsaktive Basisschicht, eine wärmende Mitte und außen eine wind- und wasserdichte Jacke. Dazu wasserdichte Schuhe oder Überschuhe, grifffeste Handschuhe und für den Arbeitsweg praktische wasserdichte Taschen.
0: Und damit sind wir dann perfekt ausgerüstet für den Herbst. Dankeschön, Thomas, für die Infos. Sie radeln damit weiter durch den Freitag Richtung Wochenende mit uns, mit Ihrem Radio Paradiso.

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1: Geh deinen Weg auf gute Weise, in Frieden und in Gerechtigkeit. Mögest du von Gottes Liebe umschlungen werden, wie von einem Schal. Mögest du geliebt werden. Mögest du gesegnet sein.
2: Und jetzt auf Polnisch. 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
7: Ich bin Tine Klimach. Arbeitsministerin Bärbel Bass hält an einer umfassenden Rentenreform fest. Im Bundestag machte sie aber ein Versprechen. Wer kurz vor der Rente steht, soll sich auf Vertrauensschutz verlassen können.
8: Die abschlagsfreie Rente nach 45 Versicherungsjahren ist seit Monaten sehr stark umstritten. Die Rentenkommission will sie abschaffen und Baas unterstützt diesen Vorschlag. Es soll aber gleichzeitig Übergangsfristen geben, damit sich die Regeln nicht plötzlich für Menschen ändern, die kurz vor dem Ruhestand stehen. Baas sagt, ohne Reformen drohen auf Dauer höhere Beiträge oder niedrigere Renten. Außerdem will sie Menschen besser absichern, die aus gesundheitlichen Gründen nicht bis ins hohe Alter arbeiten können. Zoe Tassovali, Nachrichtenredaktion.
7: In gut einer Woche wird in Mecklenburg-Vorpommern und in Berlin eine neue Landesregierung gewählt. In Mecklenburg-Vorpommern können den Umfragen zufolge AfD und SPD mit vielen Stimmen rechnen. In Berlin Linke und CDU. Das unterstreichen auch aktuelle Daten unter anderem aus dem ZDF-Politbarometer.
9: Auf 37% kann die AfD dem aktuellen ZDF-Politbarometer zufolge in Mecklenburg-Vorpommern hoffen. 3 Punkte dahinter liegt die SPD von Ministerpräsidentin Schwesig. Sie zieht, viele im Land vertrauen ihr und wollen sie wieder als Landeschefin. In Berlin kommt die Linke den ZDF-Zahlen nach auf 23% und damit auf Platz 1. Es folgt die CDU mit 21%. Gewählt wird in Mecklenburg-Vorpommern und der Hauptstadt am 20. September. Aus Berlin, Lea Matschullert.
7: Die mit dem Iran verbündeten Houthi-Rebellen erhalten weitreichenden Zugriff auf eine der wichtigsten Schifffahrtsrouten der Welt. Sie haben eine strategisch gelegene Insel erobert. Die Insel liegt ganz am südlichen Ende der Meerenge, die den Golf von Aden mit dem Roten Meer verbindet. Die Houthi hatten dort in den vergangenen Jahren mehrfach Schiffe angegriffen und teils versenkt oder diese gekapert. Bei einem schweren Reisebusunfall in der Schweiz sind 5 Menschen ums Leben gekommen. Es wurden viele weitere Urlauber verletzt, 3 darunter schwer. Der Unfall ereignete sich gestern im Kanton Graubünden. Insgesamt seien 45 Personen in dem niederländischen Bus gewesen, sagte ein Sprecher der Polizei. Die Unglücksursache ist noch unklar. Es gäbe bislang keine Erkenntnisse über Deutsche an Bord.
10: Heute bleibt es überwiegend bewölkt, Regen kommt aber keiner runter und die Temperaturen, die steigen auf milde 20 Grad maximal. Das Wochenende bringt ebenfalls viele Wolken mit, morgen allerdings noch mal ein paar Auflockerungen, 21 Grad am Samstag der Spitzenwert, am Sonntag 18 Grad maximal und für den Sonntag sollten Sie den Regenschirm einpacken. Es sind zumindest ortsweise ein paar leichte Regenschauer angekündigt.
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10: Und mit einem großartigen, mit einem der größten 90er-Hits von Michael Jackson.

Musik aus Toy Story 5, dem aktuellen Abenteuer der berühmten Spielzeuge rund um Woody und Buzz Lightyear. Taylor Swift, I Knew It, I Knew You, hier bei uns auf ihrem Radio Paradiso. Die besten Hits mit der meisten Abwechslung. Gleich Roxy Music mit Jealous Guy und jetzt ganz viel Gefühl von James Blunt. Viel Spaß mit 1973.

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1: Ein Freund ist jemand, dem du ohne Erröten dein Innerstes offenlegst, wenn du meinst, dass dir Fortschritte gelungen sind. Ihm kannst du alle Herzensgeheimnisse anvertrauen und alle Pläne sorglos aufdecken, ohne Übertreibung, ohne Argwohn befürchten zu müssen. Dann tut Zurechtweisung nicht weh. Das Lob ist echt und niemals Schmeichelei.
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9: Mit Jörg Trotzki. Die Fluggesellschaft Emirates darf künftig auch unseren BER ansteuern. Das geht aus einer Mitteilung am Rande des Besuchs des Präsidenten der Vereinigten Arabischen Emirate in Berlin hervor. Emirates fliegt bereits Frankfurt, München, Hamburg und Düsseldorf an. Die zusätzlichen Flüge für den BER seien daher auf 7 Flüge begrenzt, heißt es weiter. Vom Brandenburger Verkehrsministerium heißt es, die Hauptstadtregion könne so ihre internationale Anbindung weiter ausbauen. In Cottbus ist ein neues Zentrum eröffnet worden. Es soll untersuchen, wie der Strukturwandel die Menschen in der Lausitz beeinflusst. Das Forschungszentrum fasse dabei 7 Fachbereiche zusammen, sagte man uns, neben Stadtplanern und Soziologen auch Philosophen. Sie sollen erkunden, welche Bedingungen gebraucht werden, damit die Menschen in der Lausitz den Strukturwandel annehmen können. Der Brandenburger Landtag versteigert wieder einmal zahlreiche Gastgeschenke aus aller Welt. Darunter sind beispielsweise eine Zinndose aus Kanada, ein Holzkamm aus China, ein Fächer aus Japan, mehrere Bilder und ein Schachspiel aus Kasachstan mit traditionellen Figuren. Die Auktion ist heute bei der langen Nacht des Parlaments. Das Geld geht an einen guten Zweck.
10: Strahlenden Sonnenschein gibt es heute nicht, im Gegenteil, sind noch viele Wolken dabei. Auflockerungen möglich, aber eher selten, bei 20 Grad maximal. Morgen am Samstag bleibt es ebenfalls oft bewölkt, wobei hin und wieder ein paar Sonnenstrahlen sich durchsetzen werden können. Und die Temperaturen steigen morgen auf bis zu 21 Grad. Am Sonntag nochmal bedeckt, dann noch mit der Aussicht auf leichten Regen. Und die Temperaturen steigen am Sonntag auf bis zu 18 Grad.
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10: Und um fantastischen, großartigen Sport geht's hier gleich. Wir schauen nochmal zurück auf die Radio Paradiso Frühstücksrunde von heute Morgen. Und wer weiß, vielleicht ist das ja auch eine Inspiration für ein neues Hobby für Ihre Kinder. Vorher aktuelle Musik, Cyril mit Stumbling In. Und jetzt ganz gemütlich zu Double und The Captain of Her.

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1: Und was war das bitte schön für eine starke Leistung der Basketballerinnen bei der Weltmeisterschaft? Hallo. Das ist historisch.
2: Ja.
1: Sie sind unter den besten vier.
2: Toll.
1: Sie sind im Halbfinale.
2: Ja.
1: Wirklich Wahnsinn.
2: Ja.
1: Also ich kann das... Also das ist so ein großer Erfolg. Der größte Erfolg war bisher Platz 11 und das war 1998. Lange her. Und das deutsche Team, also wirklich, was die da abliefern schon die ganze Zeit bei der Weltmeisterschaft. Okay, das erste Spiel gegen Spanien, klammern wir mal aus, aber danach wirklich abgeliefert.
3: Ja. Ja, und ich hoffe so sehr, dass diese ganze Basketball-WM jetzt dazu führt, dass viel mehr junge Mädels und Frauen Lust haben auf Basketball, weil das ist so toll, was man da sieht und das macht richtig Spaß, glaube ich.
2: Ja, super. Also hingehen, das hilft, glaube ich, auf jeden Fall, weil wenn man hingeht und die zocken sieht, also richtig, wirklich die zocken
1: live,
2: richtig,
1: so, ne?
2: Richtig
1: ja,
2: gut,
1: ja, ja.
2: Die sind einfach richtig gut und wenn man die sieht, man kriegt auch selber wieder so Lust, Basketball zu spielen.
1: Absolut, da sagst du was. Und nehmt mich ernst, ich sage das jetzt hier, also Marathon steht ja noch Ende des Monats an, das wird mein letzter Berlin-Marathon und da will ich wieder anfangen, Basketball zu spielen.
3: Oh, ja.
1: Ich bin so gespannt.
2: Duncan Whitke.
1: So hoch bin ich nie gekommen und das werde ich jetzt wohl auch nicht mehr schaffen, aber Basketball spielen macht so viel Spaß.
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3: Das Wertvollste, was Eltern ihren Kindern mit auf den Weg geben können, sind schöne Erinnerungen.
4: Und auf Polnisch. 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
12: Ich bin Thomas Bleskin. Wer im Laden, Restaurant oder beim Friseur bezahlen will, soll künftig die Wahl zwischen Bargeld und digitaler Zahlung haben. Bundesfinanzminister Klingbeil plant, dass Unternehmen zusätzlich zum Bargeld mindestens eine gängige Bezahlmöglichkeit per Karte, Handy oder Uhr anbieten müssen. Das soll auch für kleine Beträge gelten.
13: Beim Kaffee für 3 Euro soll's genauso funktionieren wie beim großen Einkauf. Eine Mindestgrenze fürs digitale Bezahlen soll's nicht geben. Extra Gebühren für Kunden auch nicht. Welches System ein Laden anbietet, darf er grundsätzlich selbst entscheiden. Ausnahmen sind zum Beispiel für Amateursportvereine oder Wohltätigkeitsverbände geplant. Klingbeils Ministerium nennt noch einen weiteren Grund für die neuen Regeln. Digitale Zahlungen hinterlassen Spuren und sollen so auch helfen, Steuerhinterziehung und Geldwäsche aufzudecken. Zoe Tassovali, Redaktion.
12: Die AfD-Bundestagsfraktion hat nach eigenen Angaben Strafanzeige gegen Bundeskanzler Merz gestellt. Anlass ist eine Äußerung des Kanzlers während der Haushaltsberatungen im Bundestag. Merz hatte die AfD-Forderung nach sogenannter Remigration als ethnische Säuberung nach Herkunft und Hautfarbe bezeichnet.
14: Merz genießt als Bundestagsabgeordneter einen besonderen Schutz. Laut Grundgesetz darf ein Abgeordneter zu keiner Zeit wegen einer Äußerung im Parlament gerichtlich verfolgt werden. Es gibt allerdings eine Ausnahme, verleumderische Beleidigungen. Das sieht der parlamentarische Geschäftsführer der AfD-Fraktion Brandner im aktuellen Fall gegeben. Behörden dürfen gegen einen Abgeordneten ermitteln. Für eine Anklage muss der Bundestag allerdings über die Aufhebung der Immunität entscheiden. David Riemer, Berlin.
12: Der Welthandel könnte durch einen neuen Vorstoß der Houthi-Rebellen im Jemen zusätzlich unter Druck geraten. Nach Angaben jemenitischer Regierungsquellen haben sie eine wichtige Insel am Eingang zum Roten Meer erobert. Durch die betroffene Meerenge verläuft eine der wichtigsten Handelsrouten zwischen Europa und Asien. Die USA erinnern heute an die Terroranschläge vom 11. September 2001, die sich zum 25. Mal jähren. Im Mittelpunkt stehen Gedenkveranstaltungen in New York, am Pentagon bei Washington und in Pennsylvania. Angehörige verlesen am früheren World Trade Center die Namen der fast 3000 Todesopfer. Erstmals ist dort auch eine Schweigeminute für Menschen vorgesehen, die später an den Folgen der Anschläge starben.
1: Mit einigen Wolken geht's heute durch den Freitag ins Wochenende hinein. Knapp 20 Grad die Top-Temperaturen bei uns in der Region. Regenwolken sind nicht unterwegs, ebenso auch morgen am Samstag. Einige Wolken, zwischendurch ein bisschen Sonne bei 22 Grad. Am Sonntag, da sind dann ein paar Regenwolken unterwegs. Es bleibt durchwachsen bei Top-Werten von 14 bis 17 Grad.
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1: Kurz nach 14 Uhr, schönen Freitagnachmittag und wie Sie auch gesund und möglichst ohne Erkältung durch den kommenden Herbst durchkommen. Darum geht's gleich hier, unter anderem nach Mr. Freddie Mercury. Den habe ich I Was Born

0: Sie merken es im Freundes- und Kollegenkreis, es gibt die ersten Krankheitsausfälle zu beklagen. Das ist etwas, das der beginnende Herbst jetzt mit sich bringt und deshalb gibt es jetzt hier bei uns auch ein paar Tipps zum Gesundbleiben. Ronny Thorau aus der Radio Paradiso Redaktion. Ronny, wie bleiben wir denn im Herbst möglichst lange gesund?
1: Ja, gegen Viren hilft zum Beispiel ganz gut gründliches Händewaschen, denn viele Krankheitserreger kommen auch über unsere Hände in unseren Körper. Dann hilft Abwehrkräfte stärken, also gerade jetzt viel rausgehen, auch Sport machen im Freien, gesund ernähren, genug schlafen, Stress begrenzen. Und gegen manche Krankheiten, gerade auch bei Risikogruppen, hilft der kurze Pieks, Grippe- und Corona-Impfungen. Kann sich jeder ja inzwischen auch zum Beispiel um die Ecke bei Apotheken holen. Damit erspart man sich doch oft eine schwere Infektion und kann sich da unbeschwerter auf die schönen Seiten des Herbstes konzentrieren.
0: Die es ja wirklich zuhauf auch gibt. Okay, und wenn es einen dann doch erwischt, was sind denn die Hausmittel gegen Erkältung, die sanft sind, aber trotzdem natürlich auch wirklich helfen?
1: Also die besten Waffen gegen Erkältungen hat unser Körper eigentlich selber. Deshalb sind Ruhe und genug Schlaf wichtig, einfach damit das Immunsystem sich auf seine Abwehrarbeit konzentrieren kann. Unterstützen kann man den Körper aber durch genügend Trinken, aber auch nicht übermäßig viel. Salbei- und Thymian-Tees zum Beispiel beruhigen den Hals. Auch Hühnersuppe tut vielen gut und liefert Flüssigkeit und Nährstoffe. Honig kann bei Erwachsenen und Kindern ab einem Jahr den Husten lindern. Und auch Ingwer ist als warmes Getränk mindestens mal angenehm. Und wer regelmäßig lüftet, senkt die Konzentration von Viren in der Zimmerluft und schläft da auch oft besser. Und apropos Schlafen, mit leicht erhöhtem Oberkörper zu schlafen, das ist auch für viele angenehm, gerade bei Husten und Schnupfen.
0: Okay, jede Menge Tipps für die kommenden Schnupfen- und Erkältungszeiten vor allem, die jetzt dann im Herbst beginnt. Danke Ronny für Ihren stressfreien und entspannten Weg ins Wochenende. Gibt's hier auch die perfekte Begleitung mit den besten Hits und der meisten Abwechslung.

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0: 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Die größten Worte der Menschheitsgeschichte. Helmut Kohl in einer Regierungserklärung im November 1989.
1: Freiheit war, ist und bleibt der Kern der deutschen Frage. Das heißt vor allem, unsere Landsleute in der DDR müssen selbst entscheiden können, welchen Weg in die Zukunft sie gehen wollen. Wer unsere Landsleute nicht bevormunden möchte, der sollte ihnen jetzt auch nicht einreden, das Beste sei die staatliche Teilung unseres Vaterlandes. Vor aller Welt präsentiert sich diese Stadt mit ihren großartigen Menschen als die Stadt der Deutschen.
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10: Mit Jörg Trotzki. Die Fluggesellschaft Emirates darf künftig auch unseren BER ansteuern. Das geht aus einer Mitteilung am Rande des Besuchs des Präsidenten der Vereinigten Arabischen Emirate in Berlin hervor. Emirates fliegt bereits Frankfurt, München, Hamburg und Düsseldorf an. Die zusätzlichen Flüge für den BER seien daher auf 7 Flüge begrenzt, heißt es weiter. Vom Brandenburger Verkehrsministerium heißt es, die Hauptstadtregion könne so ihre internationale Anbindung weiter ausbauen. In Cottbus ist ein neues Zentrum eröffnet worden. Es soll untersuchen, wie der Strukturwandel die Menschen in der Lausitz beeinflusst. Das Forschungszentrum fasse dabei 7 Fachbereiche zusammen, sagte man uns, neben Stadtplanern und Soziologen auch Philosophen. Sie sollen erkunden, welche Bedingungen gebraucht werden, damit die Menschen in der Lausitz den Strukturwandel annehmen können. Der Brandenburger Landtag versteigert wieder einmal zahlreiche Gastgeschenke aus aller Welt. Darunter sind beispielsweise eine Zinndose aus Kanada, ein Holzkamm aus China, ein Fächer aus Japan, mehrere Bilder und ein Schachspiel aus Kasachstan mit traditionellen Figuren. Die Auktion ist heute bei der langen Nacht des Parlaments. Das Geld geht an einen guten Zweck.
11: Bewölkt, aber trocken geht's für uns durch den Freitag hindurch. Knapp 20 Grad die Top-Temperaturen in der Region. 22 Grad gibt's morgen am Samstag. Es bleibt weiter trocken bei dem Mix aus Sonne und Wolken. Am Sonntag sind dann einige Regenwolken unterwegs.
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11: Eine seltene Autoimmunerkrankung hat sie wirklich lange, lange außer Gefecht gesetzt. Aber jetzt kommt Celine Dion wieder zurück auf die große Bühne. Geplant sind 10 Konzerte in Paris im Oktober. Und wie die denn so laufen werden, auf was sich die Fans denn da freuen können und dürfen, darüber sprechen wir gleich. Unter anderem nach R.E.M. gibt's jetzt. Hier sind die 90er mit Losing My Religion.

Krankheitsbedingt ist Celine Dion in den vergangenen Jahren nur selten aufgetreten und wenn, dann auch nur ganz, ganz kurz. Morgen Abend ändert sich das aber wieder, dann gibt die 58-Jährige nämlich ein richtiges, volles Konzert.

0: In Paris sind bis Mitte Oktober insgesamt 10 Shows geplant. Die Fans fiebern dem Comeback natürlich entgegen und genauso auch wir. Und deswegen frage ich jetzt mal nach bei Rachel Sommer in Paris. Rachel, die Celine, die muss ja lange, wirklich eine harte Zeit musste sie durchleben, mit ihrer Autoimmunerkrankung lange Pause machen. Weiß man denn, ob bei dem Konzert wirklich alles auch gut laufen wird?
1: Ja, zu 100% kann man das natürlich nie sagen. So ein Konzert ist immer auch eine ziemliche Anstrengung für den Körper. Aber Celine Dion ist ein absoluter Profi und man muss davon ausgehen, dass sie sich das genauestens überlegt hat. Wie man hört, bereitet sich Dion jetzt auch schon seit mehr als 2 Jahren auf das Comeback vor. Mehrfach die Woche hat sie intensives Training, macht Pilates, Ballett, aber hat auch Stimmtraining.
0: Okay, also sie ist wirklich voll in der Vorbereitung. Und was ist denn schon über die Shows bekannt?
1: Ja, nach der langen Pause sollen die Konzerte natürlich noch einmal besonderer sein. Celine Dion soll in all ihren Facetten gezeigt werden. Es soll ein spektakuläres Konzert sein, aber trotzdem auf eine Art irgendwie intim. Auf eine riesige Show mit etlichen Tänzern und ganz viel Tamtam wird man wahrscheinlich eher nicht treffen. Der Fokus soll wirklich auf Celine Dion liegen. Und dadurch, dass nun eben auch ganz viele internationale Fans anreisen werden, wird sie nicht nur viel auf Französisch singen, sondern auch sehr viel auf Englisch.
0: Wird ganz bestimmt ganz besonders und dann noch in Paris. Ab morgen gibt's nach langer Krankheit das Comeback von Celine Dion auf der großen Bühne. Geplant sind dann erstmal 10 Konzerte in der nächsten Zeit.

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1: Ich suche nach Erweiterung meines so engen Raumes, nach Weite zum Atmen, nach Erfüllung trotz aller Enttäuschungen. Ich suche nach dem Mut, nicht aufzugeben bei all den geschlossenen Türen meines Lebens. Ich suche nach dem, was das Leben lebenswert macht und werde nicht aufgeben, bis ich mein Ziel erreicht habe.
2: Und auf Polnisch. 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
12: Ich bin Thomas Bleskin. Läden oder Restaurants, in denen man nur bar bezahlen kann, soll es künftig nicht mehr geben. Nach Plänen von Bundesfinanzminister Klingbeil sollen Unternehmen zusätzlich zum Bargeld mindestens eine digitale Bezahlmöglichkeit anbieten, etwa per Karte, Handy oder Uhr. Das soll auch für kleine Beträge gelten.
13: Beim Handel kommt der Plan gar nicht gut an. Der Handelsverband sagt, gerade kleine Läden müssten Geräte anschaffen und Gebühren zahlen und hätten am Ende mehr Bürokratie. Ganz anders sehen das Fachleute vom Handelsforschungsinstitut Köln. Viele Kunden erwarten Kartenzahlungen inzwischen einfach. Trotzdem bleibe Bargeld gerade für ältere Menschen wichtig. Deshalb hält das Institut die Wahl zwischen beidem für sinnvoll. Für größere Händler dürfte sich ohnehin kaum was ändern. Dort kann man fast überall schon bargeldlos zahlen. Zoe Tassovali, Nachrichtenredaktion.
12: Der Welthandel könnte durch einen neuen Vorstoß der Houthi-Rebellen im Jemen zusätzlich unter Druck geraten. Nach Angaben jemenitischer Regierungsquellen haben sie eine wichtige Insel am Eingang zum Roten Meer erobert.
14: Durch die Meerenge von Bab al-Mandab verläuft die wichtigste Seehandelsroute zwischen Europa und Asien. Immer wieder kam es dort zu Angriffen auf Schiffe durch die mit Teheran verbündeten Houthis. Dass sie nun die gesamte jemenitische Küste am Roten Meer wie auch strategisch wichtige Inseln unter ihre Kontrolle gebracht haben, könnte potenziell auch dort die Schifffahrt weitgehend zum Erliegen bringen. So wie es bereits in der Straße von Hormuz der Fall ist. Für die unter hohen Ölpreisen leidende Weltwirtschaft sind das keine guten Nachrichten. Zum Vorrücken der Houthis im Jemen, Christoph Meyer.
12: Ein Vierteljahrhundert nach den Terroranschlägen vom 11. September 2001 gedenken die USA heute der Opfer. In New York, am Pentagon und in Pennsylvania sind Gedenkveranstaltungen geplant. Am früheren World Trade Center verlesen Angehörige die Namen der fast 3000 Menschen, die damals getötet wurden. Präsident Trump wird zu einer Zeremonie am Pentagon erwartet. Nach der Einigung auf einen schärferen Sparkurs bei Volkswagen will die IG Metall das Management zu Gesprächen zwingen. Dafür nutzt die Gewerkschaft eine Klausel aus dem Zukunftstarifvertrag von 2024. Das Unternehmen müsse nun erklären, wie es den Tarifvertrag einhalten will. An der Beschäftigungssicherung ändere sich dadurch nichts. Die Gespräche sollen noch bis Ende September stattfinden.
15: 19 Grad, die Top-Temperatur bei uns in der Region. Ansonsten sind viele Wolken unterwegs. Regenwolken gibt's aber heute Nachmittag nicht für uns und auch morgen am Samstag bleibt es oft bewölkt, zwischendurch aber auch etwas sonnig, vor allem über die Mittagszeit. Ansonsten auch hier keine Regenwolken mit dabei. Das Ganze bei angenehmen 22 Grad. Am Sonntag dann deutlich ungemütlicher. Hier haben wir sehr durchwachsenes Wetter mit vielen dichten Wolken und immer mal wieder Regen.
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15: Ja, ist absolut kein schönes Jubiläum. Heute jährt sich zum 25. Mal der Anschlag am 11. September auf das World Trade Center in New York. Darüber sprechen wir hier auch gleich nochmal. Jetzt erstmal Musik. Die Eurythmics habe ich für Sie. There Must Be an Angel. Und das hier ist Tarzan an Musik aus dem Film Tarzan von Phil Collins. Die späten 90er. You'll Be in My Heart.

0: waren denn wir heute vor 25 Jahren und welche Erinnerung haben wir an diesen Tag? Darüber haben wir heute früh auch bei uns in der Frühstücksrunde gesprochen, bei Willkommen bei Thorsten Wittke. Es war ein Ereignis, das die ganze Welt nämlich kollektiv geschockt hat. Die Anschläge vom 11. September in New York. Anne Pollmann für Radio Paradiso, jetzt aus New York. Anne, wie sehr holt einen der Schrecken von damals wieder ein, vor allem am Ort des Geschehens bei euch in New York?
1: Also dort, wo früher die Türme standen, sind jetzt tiefe Becken eingelassen, in die permanent Wasser läuft. Und an den Rändern sind die Namen der Verstorbenen eingraviert. Das ist schon eindrücklich. Ich denke auch für die Leute, die nicht den Tag am Fernseher oder eben direkt vor Ort miterlebt haben. Heute sind das etwa 100 Millionen Amerikaner, die keine aktive Erinnerung an diesen Tag haben.
0: Ist schon eine ganze Menge. Aber wie sieht es denn dann mit der Erinnerung und mit der Präsenz dieses Tages aus? Also wie wichtig ist denn den Amerikanerinnen und Amerikanern der 25. Jahrestag heute?
1: Ja, absolut wichtig. Also die Erinnerung an die Getöteten ist sehr lebendig und fühlt sich bei vielen auch sehr frisch an. Es ist eine traumatische Erfahrung, die für viele eben nicht überwindbar ist. Und was auch sehr lebendig ist, sind eben die vielen Geschichten der mutigen Helfer, die ihr Leben geopfert haben, um Menschen zu retten.
0: Dankeschön, Anne. Also in den USA wird heute natürlich groß an den Anschlag vor 25 Jahren erinnert und auch hier bei uns wissen viele noch, wo genau sie waren, als sie die Nachricht erreicht hat und wie sie die Bilder dann gesehen haben im Fernsehen. Ich war damals 7 Jahre alt, also wo genau ich war, das weiß ich nicht mehr, aber ich kann mich schon noch sehr gut an die Zeit und an das Gefühl erinnern, das danach geherrscht hat, dass es ein riesengroßer Schock war und dass viele verunsichert waren. Und wenn sie dann noch Erinnerung an diesen Tag haben, wo Sie von dem Anschlag erfahren haben, schreiben Sie gerne mal. Schicken Sie eine WhatsApp-Sprachnachricht hier ans Studiophone an die 030 80 500 und die 80.
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1: Geh sorgsam mit dir um. Dich kannst nur einmal geben und auch nur kurz. Man darf dich nicht verbrauchen wie einen Rohstoff. Du bist kein Produkt. Entzieh dich der Statistik. Du bist wichtig. Bewahre dich. Weiche der Härte aus. Verweigere dich den Überflüssigkeiten. Gib Acht auf dich. Dich gibt es nur einmal.
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12: Mit Jörg Trotzki. Die Fluggesellschaft Emirates darf künftig auch unseren BER ansteuern. Das geht aus einer Mitteilung am Rande des Besuchs des Präsidenten der Vereinigten Arabischen Emirate in Berlin hervor. Emirates fliegt bereits Frankfurt, München, Hamburg und Düsseldorf an. Die zusätzlichen Flüge für den BER seien daher auf 7 Flüge begrenzt, heißt es weiter. Vom Brandenburger Verkehrsministerium heißt es, die Hauptstadtregion könne so ihre internationale Anbindung weiter ausbauen. In Cottbus ist ein neues Zentrum eröffnet worden. Es soll untersuchen, wie der Strukturwandel die Menschen in der Lausitz beeinflusst. Das Forschungszentrum fasse dabei 7 Fachbereiche zusammen, sagte man uns, neben Stadtplanern und Soziologen auch Philosophen. Sie sollen erkunden, welche Bedingungen gebraucht werden, damit die Menschen in der Lausitz den Strukturwandel annehmen können. Der Brandenburger Landtag versteigert wieder einmal zahlreiche Gastgeschenke aus aller Welt. Darunter sind beispielsweise eine Zinndose aus Kanada, ein Holzkamm aus China, ein Fächer aus Japan, mehrere Bilder und ein Schachspiel aus Kasachstan mit traditionellen Figuren. Die Auktion ist heute bei der langen Nacht des Parlaments. Das Geld geht an einen guten Zweck.
13: Mit einigen Wolken geht's heute durch den Freitag ins Wochenende hinein. Knapp 20 Grad die Top-Temperaturen bei uns in der Region. Regenwolken sind nicht unterwegs, ebenso auch morgen am Samstag. Einige Wolken, zwischendurch ein bisschen Sonne bei 22 Grad. Am Sonntag, da sind dann ein paar Regenwolken unterwegs. Es bleibt durchwachsen bei Top-Werten von 14 bis 17 Grad.
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13: Und morgen um 16.30 Uhr werden wir alle wieder vorm Fernseher sitzen. Die deutsche Basketball-Frauennationalmannschaft steht nämlich zum ersten Mal in der Geschichte in einem Halbfinale bei der WM. Schon jetzt ein wirklich klasse Turnier. Darüber haben wir auch heute früh gesprochen in der Morningshow. Willkommen bei Thorsten Wittgen mit unserem großen Basketball-Fan Thorsten. Wir hören gleich nochmal rein. Unter anderem nach Alison Moyet gibt's jetzt aus den 90ern For You.

0: 35 Jahre alt, dieser Song von Michael Jackson aus den frühen 90ern, aus dem Jahr 91 und noch immer auch gesellschaftlich brandaktuell. Black or White haben wir gerade gehört. Kommen Sie gut, kommen Sie schwungvoll durch den Freitag Richtung Wochenende.
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2: Und was war das bitte schön für eine starke Leistung der Basketballerinnen bei der Weltmeisterschaft. Hallo, das ist historisch.
0: Ja.
2: Sie sind unter den besten vier.
3: Toll.
2: Sie sind im Halbfinale.
0: Ja.
2: Wirklich Wahnsinn.
0: Ja.
2: Also ich kann das, also... Das ist so ein großer Erfolg. Der größte Erfolg war bisher Platz 11 und das war 1998. Lange her. Und das deutsche Team, also wirklich, was die da abliefern schon die ganze Zeit bei der Weltmeisterschaft. Okay, das erste Spiel gegen Spanien, klammern wir mal aus, aber danach wirklich abgeliefert.
3: Ja, und ich hoffe so sehr, dass diese ganze Basketball-WM jetzt dazu führt, dass viel mehr junge Mädels und Frauen Lust haben auf Basketball, weil das ist so toll, was man da sieht. Ja. Und das macht richtig Spaß, glaube ich.
0: Ja, super. Also hingehen, das hilft, glaube ich, auf jeden Fall, weil wenn man hingeht und die Zocken sieht, also richtig wirklich die Zocken
2: live, so, ne?
0: Richtig gut, die sind einfach richtig gut.
2: Ja.
0: Und wenn man die sieht, man kriegt auch selber wieder so Lust, Basketball zu spielen.
2: Absolut, da sagst du was. Und nehmt mich ernst, ich sage das jetzt hier, also Marathon steht ja noch Ende des Monats an, das wird mein letzter Berlin-Marathon und dann will ich wieder anfangen, Basketball zu spielen.
3: Oh, no.
2: Ja, ich bin so gespannt.
0: Duncan Whitgill.
2: So hoch bin ich nie gekommen und das werde ich jetzt wohl auch nicht mehr schaffen, aber Basketball spielen macht so viel Spaß.
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2: Liebe ist kein Gegengeschäft. Wer für seine Liebe etwas zurückhaben will, macht schon im Ansatz alles falsch. Die Liebe ist per Definition vorbehaltlos. Das Aufregendste an der Liebe ist, dass sie sich verändert, dass sie wachsen kann. Auch wenn man denkt, mehr geht gar nicht. Liebe ist eine ständige Herausforderung, offen zu sein. Sie ist das größte Abenteuer des Lebens.
3: Und auf Polnisch. 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Najbardziej przejmujące w miłości jest to, że się zmienia, że może się rozwijać, nawet jeśli myślisz, że bardziej już nie może. Miłość jest ciągłym wyzwaniem, by być otwartym, jest największą przygodą naszego życia.
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1: Es ist 16 Uhr.
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14: Ich bin Thomas Bleskin. Wer im Laden, Restaurant oder beim Friseur bezahlen will, soll künftig die Wahl zwischen Bargeld und digitaler Zahlung haben. Bundesfinanzminister Klingbeil plant, dass Unternehmen zusätzlich zum Bargeld mindestens eine gängige Bezahlmöglichkeit per Karte, Handy oder Uhr anbieten müssen. Das soll auch für kleine Beträge gelten.
15: Beim Kaffee für 3 Euro soll es genauso funktionieren wie beim großen Einkauf. Eine Mindestgrenze fürs digitale Bezahlen soll es nicht geben. Extra Gebühren für Kunden auch nicht. Welches System ein Laden anbietet, darf er grundsätzlich selbst entscheiden. Ausnahmen sind zum Beispiel für Amateursportvereine oder Wohltätigkeitsverbände geplant. Klingbeils Ministerium nennt noch einen weiteren Grund für die neuen Regeln. Digitale Zahlungen hinterlassen Spuren und sollen so auch helfen, Steuerhinterziehung und Geldwäsche aufzudecken. Zoe Tassovali, Redaktion.
14: Die AfD-Bundestagsfraktion hat nach eigenen Angaben Strafanzeige gegen Bundeskanzler Merz gestellt. Anlass ist eine Äußerung des Kanzlers während der Haushaltsberatungen im Bundestag. Merz hatte die AfD-Forderung nach sogenannter Remigration als ethnische Säuberung nach Herkunft und Hautfarbe bezeichnet.
16: Merz genießt als Bundestagsabgeordneter einen besonderen Schutz. Laut Grundgesetz darf ein Abgeordneter zu keiner Zeit wegen einer Äußerung im Parlament gerichtlich verfolgt werden. Es gibt allerdings eine Ausnahme, verleumderische Beleidigungen. Das sieht der parlamentarische Geschäftsführer der AfD-Fraktion Brandner im aktuellen Fall gegeben. Behörden dürfen gegen einen Abgeordneten ermitteln, für eine Anklage muss der Bundestag allerdings über die Aufhebung der Immunität entscheiden. David Riemer, Berlin.
14: Der Welthandel könnte durch einen neuen Vorstoß der Houthi-Rebellen im Jemen zusätzlich unter Druck geraten. Nach Angaben jemenitischer Regierungsquellen haben sie eine wichtige Insel am Eingang zum Roten Meer erobert. Durch die betroffene Meerenge verläuft eine der wichtigsten Handelsrouten zwischen Europa und Asien. Die USA erinnern heute an die Terroranschläge vom 11. September 2001, die sich zum 25. Mal jähren. Im Mittelpunkt stehen Gedenkveranstaltungen in New York, am Pentagon bei Washington und in Pennsylvania. Angehörige verlesen am früheren World Trade Center die Namen der fast 3000 Todesopfer. Erstmals ist dort auch eine Schweigeminute für Menschen vorgesehen, die später an den Folgen der Anschläge starben.
17: Bewölkt, aber trocken geht's für uns durch den Freitag hindurch. Knapp 20 Grad die Top-Temperaturen in der Region. 22 Grad gibt's morgen am Samstag. Es bleibt weiter trocken bei dem Mix aus Sonne und Wolken. Am Sonntag sind dann einige Regenwolken unterwegs.
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17: Um kurz nach 16 Uhr am Freitagnachmittag. Ja, die ersten Kolleginnen und Kollegen sind schon weggebrochen, aber wie Sie denn auf jeden Fall gesund durch den Herbst kommen. Dazu gibt's gleich jede Menge Tipps hier bei uns. Unter anderem nach Terence Trent D'Arby gibt's jetzt die späten 80er für Sie mit Sign Your Name.

0: Sie merken es im Freundes- und Kollegenkreis, es gibt die ersten Krankheitsausfälle zu beklagen. Das ist etwas, das der beginnende Herbst jetzt mit sich bringt und deshalb gibt es jetzt hier bei uns auch ein paar Tipps zum Gesundbleiben. Ronny Thorau aus der Radio Paradiso Redaktion. Ronny, wie bleiben wir denn im Herbst möglichst lange gesund?
1: Ja, gegen Viren hilft zum Beispiel ganz gut gründliches Händewaschen, denn viele Krankheitserreger kommen auch über unsere Hände in unseren Körper. Dann hilft Abwehrkräfte stärken, also gerade jetzt viel rausgehen, auch Sport machen im Freien, gesund ernähren, genug schlafen, Stress begrenzen. Und gegen manche Krankheiten, gerade auch bei Risikogruppen, hilft der kurze Pieks, Grippe- und Corona-Impfungen. Kann sich jeder ja inzwischen auch zum Beispiel um die Ecke bei Apotheken holen. Damit erspart man sich doch oft eine schwere Infektion und kann sich da unbeschwerter auf die schönen Seiten des Herbstes konzentrieren.
0: Die es ja wirklich zuhauf auch gibt. Okay, und wenn es einen dann doch erwischt, was sind denn die Hausmittel gegen Erkältung, die sanft sind, aber trotzdem natürlich auch wirklich helfen?
1: Also die besten Waffen gegen Erkältungen hat unser Körper eigentlich selber. Deshalb sind Ruhe und genug Schlaf wichtig, einfach damit das Immunsystem sich auf seine Abwehrarbeit konzentrieren kann. Unterstützen kann man den Körper aber durch genügend Trinken, aber auch nicht übermäßig viel. Salbei und Thymian-Tees zum Beispiel beruhigen den Hals. Auch Hühnersuppe tut vielen gut und liefert Flüssigkeit und

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1: Ein in Meditation erfahrener Mann wurde einmal gefragt, warum er trotz seiner vielen Beschäftigungen immer so gesammelt sein könne. Dieser sagte: Wenn ich stehe, dann stehe ich. Wenn ich gehe, dann gehe ich. Wenn ich sitze, dann sitze ich. Wenn ich esse, dann esse ich. Wenn ich spreche, dann spreche ich. Da fielen ihm die Fragesteller ins Wort und sagten: Das tun wir doch auch. Er aber sagte zu ihnen: Nein. Wenn ihr sitzt, dann steht ihr schon. Wenn ihr steht, dann lauft ihr schon. Wenn ihr lauft, dann seid ihr schon am Ziel.
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7: Mit Jörg Trotzki. Die Fluggesellschaft Emirates darf künftig auch unseren BER ansteuern. Das geht aus einer Mitteilung am Rande des Besuchs des Präsidenten der Vereinigten Arabischen Emirate in Berlin hervor. Emirates fliegt bereits Frankfurt, München, Hamburg und Düsseldorf an. Die zusätzlichen Flüge für den BER seien daher auf 7 Flüge begrenzt, heißt es weiter. Vom Brandenburger Verkehrsministerium heißt es, die Hauptstadtregion könne so ihre internationale Anbindung weiter ausbauen. In Cottbus ist ein neues Zentrum eröffnet worden. Es soll untersuchen, wie der Strukturwandel die Menschen in der Lausitz beeinflusst. Das Forschungszentrum fasse dabei 7 Fachbereiche zusammen, sagte man uns, neben Stadtplanern und Soziologen auch Philosophen. Sie sollen erkunden, welche Bedingungen gebraucht werden, damit die Menschen in der Lausitz den Strukturwandel annehmen können. Der Brandenburger Landtag versteigert wieder einmal zahlreiche Gastgeschenke aus aller Welt. Darunter sind beispielsweise eine Zinndose aus Kanada, ein Holzkamm aus China, ein Fächer aus Japan, mehrere Bilder und ein Schachspiel aus Kasachstan mit traditionellen Figuren. Die Auktion ist heute bei der langen Nacht des Parlaments. Das Geld geht an einen guten Zweck.
8: 19 Grad, die Top-Temperatur bei uns in der Region. Ansonsten sind viele Wolken unterwegs. Regenwolken gibt es aber heute Nachmittag nicht für uns. Und auch morgen am Samstag bleibt es oft bewölkt. Zwischendurch aber auch etwas sonnig, vor allem über die Mittagszeit. Ansonsten auch hier keine Regenwolken mit dabei. Das Ganze bei angenehmen 22 Grad. Am Sonntag dann deutlich ungemütlicher. Hier haben wir sehr durchwachsenes Wetter mit vielen dichten Wolken und immer mal wieder Regen.
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8: Einen wunderschönen, einen ganz entspannten Freitagnachmittag. Wir bringen Sie gut gelaunt Richtung Wochenende. Jetzt mit den ganz frühen 90ern. Sinead O'Connor, Nothing Compares to You.

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1: Das sehen doch alle so wie ich. Würden Sie eine halbe Stunde lang mit einem riesigen Werbeschild über einen Universitätscampus laufen? Darauf steht Eat at Joe's, also esst bei Joe. Weitere Erklärungen gibt es nicht. Sagen Sie ja oder lehnen Sie dankend ab? Genau diese Frage bekamen Studierenden einem berühmten Experiment gestellt. Anschließend sollten sie schätzen, wie sich ihre Mitstudierenden wohl entscheiden würden. Wer das Schild selbst tragen wollte, glaubte, rund 62% der anderen würden ebenfalls zustimmen. Wer ablehnte, vermutete nur bei etwa 33% Zustimmung. Mit der eigenen Entscheidung verschob sich also gleich die vermeintliche Mehrheit. Dahinter steckt der falsche Konsenseffekt. Wir halten die eigene Sichtweise schnell für verbreiteter, als sie wirklich ist. Und das fühlt sich angenehm an, denn wer zur Mehrheit gehört, muss sich weniger erklären. Im Alltag brauchen Sie dafür kein Werbeschild. Sie wollen an Weihnachten zu Hause bleiben und sind fest überzeugt, na, das wollen doch alle. Ihr Partner hingegen plant längst die Fahrt zu Oma und denkt sicher, er hätte den Segen aller anderen. Schon streiten zwei Menschen im Namen einer Mehrheit, die bislang niemand wirklich konkret befragt hatte. Besonders tückisch wird es, wenn eine andere Meinung sie irgendwie bedroht. Dann ist ihr Gegenüber angeblich schwierig, egoistisch oder schlecht informiert. Dabei blickt es einfach aus einer anderen Richtung auf dieselbe Sache. Fragen Sie lieber zweimal nach, bevor Ihr Kopf eine Abstimmung erfindet. Wie siehst du das eigentlich? Die Antwort kann Sie eventuell überraschen, aber auch entlasten und gelegentlich sogar einen Streit verhindern. Wirkliche Verständigung beginnt erst dort, wo eingebildete Einstimmigkeit aufhört. Johann Wolfgang von Goethe erinnert uns daran, wie sehr der eigene Horizont unser Hören begrenzt. Es hört doch jeder nur, was er versteht.
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1: Und wenn Sie eine persönliche Beratung wünschen, schreiben Sie mich gerne an unter www.beziehungscoach-berlin.de.

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2: Liebe besteht nicht darin, dass man einander ansieht, sondern dass man gemeinsam in die gleiche Richtung blickt.
3: Und auf Polnisch. Miłość nie polega na patrzeniu na siebie nawzajem, lecz na patrzeniu w tym samym kierunku.
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1: Es ist 17 Uhr. 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
14: Ich bin Thomas Bleskin. Läden oder Restaurants, in denen man nur bar bezahlen kann, soll es künftig nicht mehr geben. Nach Plänen von Bundesfinanzminister Klingbeil sollen Unternehmen zusätzlich zum Bargeld mindestens eine digitale Bezahlmöglichkeit anbieten, etwa per Karte, Handy oder Uhr. Das soll auch für kleine Beträge gelten.
15: Beim Handel kommt der Plan gar nicht gut an. Der Handelsverband sagt, gerade kleine Läden müssten Geräte anschaffen und Gebühren zahlen und hätten am Ende mehr Bürokratie. Ganz anders sehen das Fachleute vom Handelsforschungsinstitut Köln. Viele Kunden erwarten Kartenzahlungen inzwischen einfach. Trotzdem bleibe Bargeld gerade für ältere Menschen wichtig. Deshalb hält das Institut die Wahl zwischen beiden für sinnvoll. Für größere Händler dürfte sich ohnehin kaum was ändern. Dort kann man fast überall schon bargeldlos zahlen. Zoe Tassovali, Nachrichtenredaktion.
14: Der Welthandel könnte durch einen neuen Vorstoß der Houthi-Rebellen im Jemen zusätzlich unter Druck geraten. Nach Angaben jemenitischer Regierungsquellen haben sie eine wichtige Insel am Eingang zum Roten Meer erobert.
16: Durch die Meerenge von Bab al-Mandab verläuft die wichtigste Seehandelsroute zwischen Europa und Asien. Immer wieder kam es dort zu Angriffen auf Schiffe durch die mit Teheran verbündeten Houthis. Dass sie nun die gesamte jemenitische Küste am Roten Meer, wie auch strategisch wichtige Inseln unter ihre Kontrolle gebracht haben, könnte potenziell auch dort die Schifffahrt weitgehend zum Erliegen bringen. So wie es bereits in der Straße von Hormuz der Fall ist. Für die unter hohen Ölpreisen leidende Weltwirtschaft sind das keine guten Nachrichten. Zum Vorrücken der Houthis im Jemen, Christoph Meyer.
14: Ein Vierteljahrhundert nach den Terroranschlägen vom 11. September 2001 gedenken die USA heute der Opfer. In New York, am Pentagon und in Pennsylvania sind Gedenkveranstaltungen geplant. Am früheren World Trade Center verlesen Angehörige die Namen der fast 3000 Menschen, die damals getötet wurden. Präsident Trump wird zu einer Zeremonie am Pentagon erwartet. Nach der Einigung auf einen schärferen Sparkurs bei Volkswagen will die IG Metall das Management zu Gesprächen zwingen. Dafür nutzt die Gewerkschaft eine Klausel aus dem Zukunftstarifvertrag von 2024. Das Unternehmen müsse nun erklären, wie es den Tarifvertrag einhalten will. An der Beschäftigungssicherung ändere sich dadurch nichts. Die Gespräche sollen noch bis Ende September stattfinden.
8: Mit einigen Wolken geht's heute durch den Freitag ins Wochenende hinein. Knapp 20 Grad die Top-Temperaturen bei uns in der Region. Regenwolken sind nicht unterwegs, ebenso auch morgen am Samstag. Einige Wolken, zwischendurch ein bisschen Sonne bei 22 Grad. Am Sonntag, da sind dann ein paar Regenwolken unterwegs. Es bleibt durchwachsen bei Topwerten von 14 bis 17 Grad.
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8: Ja, lange Zeit musste sie wegen einer schweren Autoimmunerkrankung Pause machen. Ab morgen steht sie aber wieder auf der großen Bühne. Geplant sind 10 Konzerte mit Celine Dion in Paris. Und was denn von diesen Konzerten zu erwarten ist, auf was sich die Fans da freuen dürfen, darüber sprechen wir hier gleich. Unter anderem nach dem Boss. Den gibt's jetzt für Sie. Hier sind die 90er. Hier ist Bruce Springsteen mit Streets of Philadelphia.

Krankheitsbedingt ist Celine Dion in den vergangenen Jahren nur selten aufgetreten und wenn, dann auch nur ganz, ganz kurz. Morgen Abend ändert sich das aber wieder, dann gibt die 58-Jährige nämlich ein richtiges, volles Konzert.

0: In Paris sind bis Mitte Oktober insgesamt 10 Shows geplant. Die Fans fiebern dem Comeback natürlich entgegen und genauso auch wir. Und deswegen frage ich jetzt mal nach bei Rachel Sommer in Paris. Rachel, die Celine, die muss ja lange, wirklich eine harte Zeit musste sie durchleben, mit ihrer Autoimmunerkrankung lange Pause machen. Weiß man denn, ob bei dem Konzert wirklich alles auch gut laufen wird?
1: Ja, zu 100% kann man das natürlich nie sagen. So ein Konzert ist immer auch eine ziemliche Anstrengung für den Körper. Aber Celine Dion ist ein absoluter Profi und man muss davon ausgehen, dass sie sich das genauestens überlegt hat. Wie man hört, bereitet sich Dion jetzt auch schon seit mehr als 2 Jahren auf das Comeback vor. Mehrfach die Woche hat sie intensives Training, macht Pilates, Ballett, aber hat auch Stimmtraining.
0: Okay, also sie ist wirklich voll in der Vorbereitung. Und was ist denn schon über die Shows bekannt?
1: Ja, nach der langen Pause sollen die Konzerte natürlich noch einmal besonderer sein. Celine Dion soll in all ihren Facetten gezeigt werden. Es soll ein spektakuläres Konzert sein, aber trotzdem auf eine Art irgendwie intim. Auf eine riesige Show mit etlichen Tänzern und ganz viel Tamtam wird man wahrscheinlich eher nicht treffen. Der Fokus soll wirklich auf Celine Dion liegen. Und dadurch, dass nun eben auch ganz viele internationale Fans anreisen werden, wird sie nicht nur viel auf Französisch singen, sondern auch sehr viel auf Englisch.
0: Wird ganz bestimmt ganz besonders und dann noch in Paris. Ab morgen gibt's nach langer Krankheit das Comeback von Celine Dion auf der großen Bühne. Geplant sind dann erstmal 10 Konzerte in der nächsten Zeit.

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9: Mit Jörg Trotzki. Die Fluggesellschaft Emirates darf künftig auch unseren BER ansteuern. Das geht aus einer Mitteilung am Rande des Besuchs des Präsidenten der Vereinigten Arabischen Emirate in Berlin hervor. Emirates fliegt bereits Frankfurt, München, Hamburg und Düsseldorf an. Die zusätzlichen Flüge für den BER seien daher auf 7 Flüge begrenzt, heißt es weiter. Vom Brandenburger Verkehrsministerium heißt es, die Hauptstadtregion könne so ihre internationale Anbindung weiter ausbauen. In Cottbus ist ein neues Zentrum eröffnet worden. Es soll untersuchen, wie der Strukturwandel die Menschen in der Lausitz beeinflusst. Das Forschungszentrum fasse dabei 7 Fachbereiche zusammen, sagte man uns, neben Stadtplanern und Soziologen auch Philosophen. Sie sollen erkunden, welche Bedingungen gebraucht werden, damit die Menschen in der Lausitz den Strukturwandel annehmen können. Der Brandenburger Landtag versteigert wieder einmal zahlreiche Gastgeschenke aus aller Welt. Darunter sind beispielsweise eine Zinndose aus Kanada, ein Holzkamm aus China, ein Fächer aus Japan, mehrere Bilder und ein Schachspiel aus Kasachstan mit traditionellen Figuren. Die Auktion ist heute bei der langen Nacht des Parlaments. Das Geld geht an einen guten Zweck.
10: Bewölkt, aber trocken geht's für uns durch den Freitag hindurch. Knapp 20 Grad die Top-Temperaturen in der Region. 22 Grad gibt's morgen am Samstag. Es bleibt weiter trocken bei dem Mix aus Sonne und Wolken. Am Sonntag sind dann einige Regenwolken unterwegs.
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10: Das war ein Tag, der die Welt kollektiv geschockt hat. Die Anschläge vom 11. November. Heute genau 25 Jahre her. Und wie das Gefühl in den USA auch zu diesem Tag heute ist, da frage ich gleich mal nach bei Auslandskorrespondentin Anne Pollmann in New York, unter anderem nach Phil Collins. Den gibt's jetzt für Sie, die frühen 90er. 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

0: Wo waren denn wir heute vor 25 Jahren und welche Erinnerung haben wir an diesen Tag? Darüber haben wir heute früh auch bei uns in der Frühstücksrunde gesprochen, bei Willkommen bei Thorsten Wittke. Es war ein Ereignis, das die ganze Welt nämlich kollektiv geschockt hat. Die Anschläge vom 11. September in New York. Anne Pollmann für Radio Paradiso, jetzt aus New York. Anne, wie sehr holt einen der Schrecken von damals wieder ein, vor allem am Ort des Geschehens bei euch in New York?
1: Also dort, wo früher die Türme standen, sind jetzt tiefe Becken eingelassen, in die permanent Wasser läuft. Und an den Rändern sind die Namen der Verstorbenen eingraviert. Das ist schon eindrücklich. Ich denke auch für die Leute, die nicht den Tag am Fernseher oder eben direkt vor Ort miterlebt haben. Heute sind das etwa 100 Millionen Amerikaner, die keine aktive Erinnerung an diesen Tag haben.
0: Ist schon eine ganze Menge. Aber wie sieht es denn dann mit der Erinnerung und mit der Präsenz dieses Tages aus? Also wie wichtig ist denn den Amerikanerinnen und Amerikanern der 25. Jahrestag heute?
1: Ja, absolut wichtig. Also die Erinnerung an die Getöteten ist sehr lebendig und fühlt sich bei vielen auch sehr frisch an. Es ist eine traumatische Erfahrung, die für viele eben nicht überwindbar ist. Und was auch sehr lebendig ist, sind eben die vielen Geschichten der mutigen Helfer, die ihr Leben geopfert haben, um Menschen zu retten.
0: Dankeschön, Anne. Also in den USA wird heute natürlich groß an den Anschlag vor 25 Jahren erinnert und auch hier bei uns wissen viele noch, wo genau sie waren, als sie die Nachricht erreicht hat und wie sie die Bilder dann gesehen haben im Fernsehen. Ich war damals 7 Jahre alt, also wo genau ich war, das weiß ich nicht mehr, aber ich kann mich schon noch sehr gut an die Zeit und an das Gefühl erinnern, das danach geherrscht hat, dass es ein riesengroßer Schock war und dass viele verunsichert waren. Und wenn Sie dann noch Erinnerung an diesen Tag haben, wo Sie von dem Anschlag erfahren haben, schreiben Sie gerne mal. Schicken Sie eine WhatsApp-Sprachnachricht hier ans Studiophone an die 030 80 500 und die 80.

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1: Einen echten Freund erkennt man daran, dass er sich Zeit nimmt, wenn er keine hat.
2: Und auf Polnisch. 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
0: Es ist 18 Uhr. 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
12: Ich bin Thomas Bleskin. Die USA gedenken 25 Jahre nach den Terroranschlägen vom 11. September 2001 der Opfer. Im Zentrum der Gedenkveranstaltungen stehen erneut die Orte, die damals angegriffen wurden. Das World Trade Center in New York und das Pentagon bei Washington sowie ein Feld im US-Bundesstaat Pennsylvania, auf dem eines der 4 entführten Flugzeuge abgestürzt war.
13: Niemand wird je vergessen, wo er oder sie zum Zeitpunkt der Terrorattacken gerade war. Und kaum einer, der sie erlebt hat, kann glauben, dass die Tragödie schon ein Vierteljahrhundert zurückliegt. Sie hat die Welt verändert. Präsident Trump sprach bei einer Gedenkveranstaltung am Pentagon. Man müsse im Terrorkampf stark und entschlossen bleiben, sagte er. An Ground Zero in New York war Trump mit seiner politischen Rede nicht willkommen. Dort gab es Schweigeminuten, Musik, Gesang, Glockenläuten und das traurige Verlesen der Namen tausender Opfer. Tina Eck, USA.
12: Zum Abschluss der Haushaltswoche hat der Bundestag über die Rentenreform debattiert. Die Pläne der Bundesregierung sind umstritten. Dabei kommt die Kritik nicht nur aus den Reihen der Opposition.
14: In der Koalition wird seit Monaten um die abschlagsfreie Rente nach 45 Versicherungsjahren gestritten. Mehrere Ministerpräsidenten von CDU und SPD wollen sie behalten. Andere in der Union drängen dagegen darauf, die vereinbarte Reform durchzuziehen. Dazu gehört auch der frühere Rentenrebell Johannes Winkel. Er sagt, die Pläne berücksichtigen endlich auch die junge Generation. Die Opposition sieht das ganz anders. Die AfD nennt das geplante Aus einen Affront. Die Grünen halten die Reform für unsozial. Zoe Tassovali, Nachrichtenredaktion.
12: Bund und Länder wollen das Bauen in Deutschland einfacher und günstiger machen. Dafür sollen kostentreibende Standards und Vorschriften überprüft und erfolgreiche Modelle für preiswerteres Bauen stärker verbreitet werden. Ziel seien niedrigere Mieten und Kaufpreise. Helfen soll auch der sogenannte Gebäudetyp E, bei dem auf bestimmte, nicht sicherheitsrelevante Standards verzichtet werden kann. Wer im Laden, Restaurant oder beim Friseur bezahlen will, soll künftig die Wahl zwischen Bargeld und digitaler Zahlung haben. Bundesfinanzminister Klingbeil plant, dass Unternehmen zusätzlich zum Bargeld mindestens eine gängige Bezahlmöglichkeit per Karte, Handy oder Uhr anbieten müssen. Der Gesetzentwurf soll noch dieses Jahr ins Kabinett kommen.

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Sie brachten eine Frau zu Jesus und fragten ihn: Meister, diese Frau ist gefasst worden auf frischer Tat im Ehebruch. Das Gesetz hat Mose vorgeschrieben, solche zu steinigen. Was sagst du? Aber Jesus sagte: Der, der unter euch ohne Sünde ist, werfe den ersten Stein. Als sie das hörten, gingen sie hinaus, einer nach dem anderen. Jesus fragte sie: Frau, wo sind sie? Hat dich niemand verurteilt? Sie antwortete: Niemand, Herr. Und Jesus schloss: Auch ich verurteile dich nicht. Geh und sündige in Zukunft nicht mehr.

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1: Liebe ist kein Gegengeschäft. Wer für seine Liebe etwas zurückhaben will, macht schon im Ansatz alles falsch. Die Liebe ist per Definition vorbehaltlos. Das Aufregendste an der Liebe ist, dass sie sich verändert, dass sie wachsen kann. Auch wenn man denkt, mehr geht gar nicht. Liebe ist eine ständige Herausforderung, offen zu sein. Sie ist das größte Abenteuer des Lebens.
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0: Es ist 19 Uhr. 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
13: Ich bin Thomas Bleskin. Mit Schweigeminuten, Glockenschlägen und Lichtinstallationen gedenken die USA 25 Jahre nach den Terroranschlägen vom 11. September 2001 der Opfer. Im Zentrum der Gedenkveranstaltungen stehen erneut die Orte, die damals angegriffen wurden. Das World Trade Center in New York und das Pentagon bei Washington. Sowie ein Feld im US-Bundesstaat Pennsylvania, auf das ein Flugzeug abgestürzt war.
14: Am Ground Zero, dem Ort der zerstörten Zwillingstürme in New York, lasen Angehörige die Namen der fast 3000 Getöteten vor. Auch New Yorks Bürgermeister Zoran Mamdani gedachte dort der Opfer, während US-Präsident Donald Trump an einer Gedenkveranstaltung am Pentagon teilnahm. 25 Jahre sind die Terroranschläge nun her, aber es gibt immer mehr Menschen, die an den gesundheitlichen Folgen leiden, unter anderem, weil sie giftigen Rauch und Staub eingeatmet haben. Daran sind inzwischen mehr Menschen gestorben als an den Anschlägen selbst. Aus New York, Christina Horsten.
13: Bundesarbeitsministerin Bärbel Baas hat im Bundestag für die geplante Rentenreform geworben. Sie warnte, ohne Reform drohten Rentenkürzungen und deutlich höhere Beiträge. Auch Vertreter der Union verteidigten die Pläne. Kritik kam von AfD, Grünen und Linken sowie teilweise auch aus den Reihen der Regierungsparteien. Wie geht es weiter in Sachen Social-Media-Verbot für Kinder und Jugendliche? Bundesbildungsministerin Karin Prien hat erste Eckpunkte für gesetzliche Regelungen angekündigt. Kommenden Monat soll es Klarheit geben, wie sie sich einen besseren Jugendschutz bei Social Media vorstellt.
15: Eine Expertenkommission hatte Vorschläge ausgearbeitet, darunter etwa ein verpflichtendes KI-Seepferdchen. Das Zertifikat soll, ähnlich wie das Abzeichen beim Schwimmen, Kinder schon früh an die Möglichkeiten und Gefahren von künstlicher Intelligenz heranführen. Im Raum steht auch eine gesetzliche Mindestaltersgrenze von 13, damit Jugendliche Social-Media-Accounts eigenständig nutzen können. Auch sollen Handys deutschlandweit bis zur 7. Klasse aus den Schulen verbannt werden. Die Bildungsministerin ist demgegenüber offen. Aktuell werden die Vorschläge mit den Ländern abgestimmt. Tanja Wagner, Nachrichtenredaktion.
13: Geschäfte und Restaurants, in denen bisher nur bar bezahlt werden kann, sollen künftig auch eine digitale Bezahlmöglichkeit anbieten müssen. Das plant Bundesfinanzminister Klingbeil. Kunden sollen dann zwischen Bargeld und Karte, Handy oder Uhr wählen können. Die Regelung soll auch für kleine Beträge gelten. Bargeld bleibt weiterhin möglich.

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1: Immer dann, wenn die Liebe nicht ganz reicht, wünsche ich dir Großherzigkeit. Immer dann, wenn du verständlicherweise auf Revanche sinnst,

wünsche ich dir Mut zum Verzeihen. Immer dann, wenn sich bei dir das Misstrauen rührt, wünsche ich dir einen Vorschuss an Vertrauen. Immer dann, wenn du dich über die Dummheit anderer ärgerst, wünsche ich dir ein herzhaftes Lachen.

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1: Wenn es dir im Leben zufällt, Straßen zu kehren, dann kehre die Straßen, wie Michelangelo Bilder malte. Kehre die Straßen, wie Beethoven Musik komponierte. Kehre die Straßen, wie Shakespeare dichtete. Kehre die Straßen so gut, dass alle Herrscharen im Himmel und auf Erden innehalten müssen und sagen: Hier lebte ein großer Straßenkehrer, der seine Aufgabe gut gemacht hat.
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0: Es ist 20 Uhr. 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
8: Ich bin Thomas Bleskin. Die USA gedenken 25 Jahre nach den Terroranschlägen vom 11. September 2001 der Opfer. Im Zentrum der Gedenkveranstaltungen stehen erneut die Orte, die damals angegriffen wurden. Das World Trade Center in New York und das Pentagon bei Washington sowie ein Feld im US-Bundesstaat Pennsylvania, auf dem eines der vier entführten Flugzeuge abgestürzt war.
9: Niemand wird je vergessen, wo er oder sie zum Zeitpunkt der Terrorattacken gerade war. Und kaum einer, der sie erlebt hat, kann glauben, dass die Tragödie schon ein Vierteljahrhundert zurückliegt. Sie hat die Welt verändert. Präsident Trump sprach bei einer Gedenkveranstaltung am Pentagon. Man müsse im Terrorkampf stark und entschlossen bleiben, sagte er. An Ground Zero in New York war Trump mit seiner politischen Rede nicht willkommen. Dort gab es Schweigeminuten, Musik, Gesang, Glockenläuten und das traurige Verlesen der Namen tausender Opfer. Tina Eck, USA.
8: Zum Abschluss der Haushaltswoche hat der Bundestag über die Rentenreform debattiert. Die Pläne der Bundesregierung sind umstritten. Dabei kommt die Kritik nicht nur aus den Reihen der Opposition.
10: In der Koalition wird seit Monaten um die abschlagsfreie Rente nach 45 Versicherungsjahren gestritten. Mehrere Ministerpräsidenten von CDU und SPD wollen sie behalten. Andere in der Union drängen dagegen darauf, die vereinbarte Reform durchzuziehen. Dazu gehört auch der frühere Rentenrebell Johannes Winkel. Er sagt, die Pläne berücksichtigen endlich auch die junge Generation. Die Opposition sieht das ganz anders. Die AfD nennt das geplante Aus einen Affront. Die Grünen halten die Reform für unsozial. Zoe Tassovali, Nachrichtenredaktion.
8: Bund und Länder wollen das Bauen in Deutschland einfacher und günstiger machen. Dafür sollen kostentreibende Standards und Vorschriften überprüft und erfolgreiche Modelle für preiswerteres Bauen stärker verbreitet werden. Ziel seien niedrigere Mieten und Kaufpreise. Helfen soll auch der sogenannte Gebäudetyp E, bei dem auf bestimmte, nicht sicherheitsrelevante Standards verzichtet werden kann. Wer im Laden, Restaurant oder beim Friseur bezahlen will, soll künftig die Wahl zwischen Bargeld und digitaler Zahlung haben. Bundesfinanzminister Klingbeil plant, dass Unternehmen zusätzlich zum Bargeld mindestens eine gängige Bezahlmöglichkeit per Karte, Handy oder Uhr anbieten müssen. Der Gesetzentwurf soll noch dieses Jahr ins Kabinett kommen.

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0: Gedanken zum Auftanken. Die größten Worte der Menschheitsgeschichte. Gott würfelt nicht. Davon ist Albert Einstein überzeugt. Mit der Quantenphysik hält jedoch der Gedanke des Zufalls Einzug in die Physik. Das widerspricht Albert Einsteins Verständnis von Naturwissenschaft und seinem religiösen Glauben. In einem Brief an den Physiker Max Born schreibt er im Dezember 1926:
1: Die Quantenmechanik ist sehr achtunggebietend. Aber eine innere Stimme sagt mir, dass das doch nicht der wahre Jakob ist. Die Theorie liefert viel, aber dem Geheimnis des Alten bringt sie uns kaum näher. Jedenfalls bin ich überzeugt, dass der nicht würfelt.

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1: Gib jedem Tag die Chance, der Schönste deines Lebens zu werden.
2: Und aufpolnisch. 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
3: Ich bin Thomas Bleskin. Mit Schweigeminuten, Glockenschlägen und Lichtinstallationen gedenken die USA 25 Jahre nach den Terroranschlägen vom 11. September 2001 der Opfer. Im Zentrum der Gedenkveranstaltungen stehen erneut die Orte, die damals angegriffen wurden. Das World Trade Center in New York und das Pentagon bei Washington. Sowie ein Feld im US-Bundesstaat Pennsylvania, auf das ein Flugzeug abgestürzt war.
4: Am Ground Zero, dem Ort der zerstörten Zwillingstürme in New York, lasen Angehörige die Namen der fast 3000 Getöteten vor. Auch New Yorks Bürgermeister Zoran Mamdani gedachte dort der Opfer, während US-Präsident Donald Trump an einer Gedenkveranstaltung am Pentagon teilnahm. 25 Jahre sind die Terroranschläge nun her, aber es gibt immer mehr Menschen, die an den gesundheitlichen Folgen leiden, unter anderem, weil sie giftigen Rauch und Staub eingeatmet haben. Daran sind inzwischen mehr Menschen gestorben als an den Anschlägen selbst. Aus New York, Christina Horsten.
3: Bundesarbeitsministerin Bärbel Baas hat im Bundestag für die geplante Rentenreform geworben. Sie warnte, ohne Reform drohten Rentenkürzungen und deutlich höhere Beiträge. Auch Vertreter der Union verteidigten die Pläne. Kritik kam von AfD, Grünen und Linken sowie teilweise auch aus den Reihen der Regierungsparteien. Wie geht es weiter in Sachen Social-Media-Verbot für Kinder und Jugendliche? Bundesbildungsministerin Karin Prien hat erste Eckpunkte für gesetzliche Regelungen angekündigt. Kommenden Monat soll es Klarheit geben, wie sie sich einen besseren Jugendschutz bei Social Media vorstellt.
5: Eine Expertenkommission hatte Vorschläge ausgearbeitet, darunter etwa ein verpflichtendes KI-Seepferdchen. Das Zertifikat soll, ähnlich wie das Abzeichen beim Schwimmen, Kinder schon früh an die Möglichkeiten und Gefahren von künstlicher Intelligenz heranführen. Im Raum steht auch eine gesetzliche Mindestaltersgrenze von 13, damit Jugendliche Social-Media-Accounts eigenständig nutzen können. Auch sollen Handys deutschlandweit bis zur 7. Klasse aus den Schulen verbannt werden. Die Bildungsministerin ist demgegenüber offen. Aktuell werden die Vorschläge mit den Ländern abgestimmt. Tanja Wagner, Nachrichtenredaktion.
3: Geschäfte und Restaurants, in denen bisher nur bar bezahlt werden kann, sollen künftig auch eine digitale Bezahlmöglichkeit anbieten müssen. Das plant Bundesfinanzminister Klingbeil. Kunden sollen dann zwischen Bargeld und Karte, Handy oder Uhr wählen können. Die Regelung soll auch für kleine Beträge gelten. Bargeld bleibt weiterhin möglich.

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1: Zwei Coolies hatten auf der Straße eine hitzige Auseinandersetzung. Schnell sammelte sich ein Kreis von Neugierigen. Ein englischer Tourist sagte zu seinem chinesischen Begleiter: Die beiden werden bestimmt bald handgreiflich. Das glaube ich nicht, antwortete der Chinese. Denn derjenige, der zuerst schlägt, gibt zu, dass ihm die Argumente ausgegangen sind.
2: Und auf Polnisch. 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
0: Es ist 22 Uhr. 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
6: Ich bin Katrin Müller. Einer Studie der Vereinten Nationen zufolge geht es in Deutschland nicht gerade gerecht zu. Vor allem Frauen, Kinder, Ostdeutsche, Ruhrgebietler, Einwanderer und Menschen mit Behinderungen sind benachteiligt, heißt es in dem Bericht des UN-Sonderberichterstatters.
7: Die Einkommens- und Vermögensungleichheit in Deutschland hat seit den 2010er Jahren deutlich zugenommen, heißt es in dem Bericht. Frauen beispielsweise verdienen hierzulande durchschnittlich 16% weniger als Männer. Dieser Gender Pay Gap sei nicht nur groß, sondern vor allem auch größer als in fast allen anderen westlichen Industrienationen. Deutschland müsse mehr Geld in die Kinderbetreuung stecken und die veraltete Infrastruktur erneuern. Dafür sollten Reiche etwa über die Erbschaft stärker eingebunden werden. Tanja Wagner, Nachrichtenredaktion.
6: Feierlich haben die USA 25 Jahre nach den 9-11-Terroranschlägen der Opfer gedacht. Im Zentrum der Gedenkveranstaltungen die Orte, die damals angegriffen wurden. Das World Trade Center in New York und das Pentagon bei Washington, sowie ein Feld im US-Bundesstaat Pennsylvania, auf das ein Flugzeug abgestürzt war.
8: Niemand wird je vergessen, wo er oder sie zum Zeitpunkt der Terrorattacken gerade war. Und kaum einer, der sie erlebt hat, kann glauben, dass die Tragödie schon ein Vierteljahrhundert zurückliegt. Sie hat die Welt verändert. Präsident Trump sprach bei einer Gedenkveranstaltung am Pentagon. Man müsse im Terrorkampf stark und entschlossen bleiben, sagte er. An Ground Zero in New York war Trump mit seiner politischen Rede nicht willkommen. Dort gab es Schweigeminuten, Musik, Gesang, Glockenläuten und das traurige Verlesen der Namen tausender Opfer. Aus den USA, Tina Eck.
6: Bundesarbeitsministerin Bärbel Baas hat im Bundestag für die geplante Rentenreform geworben. Sie versprach angehenden Rentnerinnen und Rentnern Vertrauensschutz, falls die abschlagsfreie Rente nach 45 Versicherungsjahren eingeschränkt wird. Baas warnte, ohne Reform drohten Rentenkürzungen und deutlich höhere Beiträge. Zum Fußball. Zweitligist SV Darmstadt 98 hat am 5. Spieltag seinen ersten Sieg verbucht. Die Lilien gewannen die Heimpartie gegen Arminia Bielefeld mit 2:1. Und der erste FC Nürnberg setzte sich gegen Hannover 96 ebenfalls mit 2:1 durch.

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1: Die Sprache kann der letzte Hort der Freiheit sein. Wir wissen, dass ein Gespräch, dass ein heimlich weitergereichtes Gedicht kostbarer sein kann als Brot, nachdem in allen Revolutionen die Aufständischen geschrien haben.

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1: Beim Geld hört die Freundschaft nicht auf, nein. Denn dann sieht man erst, was man für Freunde hat.
2: Und auf Polnisch. 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
0: Es ist 23 Uhr. 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
3: Ich bin Katrin Müller. Feierlich haben die USA 25 Jahre nach den 9/11-Terroranschlägen der Opfer gedacht. Im Zentrum der Gedenkveranstaltungen die Orte, die damals angegriffen wurden. Das World Trade Center in New York und das Pentagon bei Washington. Sowie ein Feld im US-Bundesstaat Pennsylvania, auf das ein Flugzeug abgestürzt war.
4: Am Ground Zero, dem Ort der zerstörten Zwillingstürme in New York, lasen Angehörige die Namen der fast 3000 Getöteten vor. Auch New Yorks Bürgermeister Zoran Mamdani gedachte dort der Opfer, während US-Präsident Donald Trump an einer Gedenkveranstaltung am Pentagon teilnahm. 25 Jahre sind die Terroranschläge nun her, aber es gibt immer mehr Menschen, die an den gesundheitlichen Folgen leiden, unter anderem, weil sie giftigen Rauch und Staub eingeatmet haben. Daran sind inzwischen mehr Menschen gestorben als an den Anschlägen selbst. Aus New York, Christina Horsten.
3: Ein UN-Sonderberichterstatter sieht Ungleichheiten in Deutschland und fordert mehr Anstrengungen von der Bundesregierung zu ihrer Bekämpfung. Seit 2010 habe die Einkommens- und die Vermögensungleichheit in Deutschland zugenommen, was zu sozialer Verunsicherung beitrage, vor allem in der unteren Mittelschicht, hieß es. Betroffen sind demnach insbesondere Menschen mit Behinderungen, Einwanderer, Flüchtlinge und Frauen. Zum Abschluss der Haushaltswoche im Bundestag stand die Rentenreform im Fokus und einmal mehr haben die Pläne der Bundesregierung für heftige Debatten gesorgt. Dabei kommt die Kritik nicht nur aus den Reihen der Opposition.
5: In der Koalition wird seit Monaten um die abschlagsfreie Rente nach 45 Versicherungsjahren gestritten. Mehrere Ministerpräsidenten von CDU und SPD wollen sie behalten. Andere in der Union drängen dagegen darauf, die vereinbarte Reform durchzuziehen. Dazu gehört auch der frühere Rentenrebell Johannes Winkel. Er sagt, die Pläne berücksichtigen endlich auch die junge Generation. Die Opposition sieht das ganz anders. Die AfD nennt das geplante Aus einen Affront. Die Grünen halten die Reform für unsozial. Zoe Tassovali, Redaktion.
3: Zum Fußball. Robin Gosens hat dem FC Schalke 04 den Weg zum ersten Bundesligasieg seit 2023 geebnet. Nach einem Tor gegen seinen Ex-Club gewann der Aufsteiger zum Auftakt des dritten Spieltags mit 3:1 beim ersten FC Union Berlin.

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Unser Leben dauert 70 Jahre. Und wenn wir noch Kraft haben, dann auch 80 Jahre. Und was uns daran so wichtig erschien, ist letztlich nur die Mühe und trügerische Sicherheit. Denn schnell eilen unsere Tage vorüber, als flögen wir davon. Lehre uns zu bedenken, wie wenig Lebenstage uns bleiben.

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1: Das Glück ist ein Schmetterling, sagte der Meister. Jag ihm nach und er entwischt dir. Setz dich hin und er lässt sich auf deiner Schulter nieder. Was soll ich tun, um das Glück zu erlangen? Hör auf, ihm hinterher zu sein. Aber gibt es nichts, was ich tun kann? Du könntest versuchen, dich ruhig hinzusetzen, wenn du es wagst.
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0: Es ist 0 Uhr. 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
7: Ich bin Katrin Müller. Einer Studie der Vereinten Nationen zufolge geht es in Deutschland nicht gerade gerecht zu. Vor allem Frauen, Kinder, Ostdeutsche, Ruhrgebietler, Einwanderer und Menschen mit Behinderungen sind benachteiligt, heißt es in dem Bericht des UN-Sonderberichterstatters.
8: Die Einkommens- und Vermögensungleichheit in Deutschland hat seit den 2010er Jahren deutlich zugenommen, heißt es in dem Bericht. Frauen beispielsweise verdienen hierzulande durchschnittlich 16% weniger als Männer. Dieser Gender Pay Gap sei nicht nur groß, sondern vor allem auch größer als in fast allen anderen westlichen Industrienationen. Deutschland müsse mehr Geld in die Kinderbetreuung stecken und die veraltete Infrastruktur erneuern. Dafür sollten Reiche etwa über die Erbschaft stärker eingebunden werden. Tanja Wagner, Nachrichtenredaktion.
7: Feierlich haben die USA 25 Jahre nach den 9-11-Terroranschlägen der Opfer gedacht. Im Zentrum der Gedenkveranstaltungen die Orte, die damals angegriffen wurden. Das World Trade Center in New York und das Pentagon bei Washington, sowie ein Feld im US-Bundesstaat Pennsylvania, auf das ein Flugzeug abgestürzt war.
9: Niemand wird je vergessen, wo er oder sie zum Zeitpunkt der Terrorattacken gerade war. Und kaum einer, der sie erlebt hat, kann glauben, dass die Tragödie schon ein Vierteljahrhundert zurückliegt. Sie hat die Welt verändert. Präsident Trump sprach bei einer Gedenkveranstaltung am Pentagon. Man müsse im Terrorkampf stark und entschlossen bleiben, sagte er. An Ground Zero in New York war Trump mit seiner politischen Rede nicht willkommen. Dort gab es Schweigeminuten, Musik, Gesang, Glockenläuten und das traurige Verlesen der Namen tausender Opfer. Aus den USA, Tina Eck.
7: Bundesarbeitsministerin Bärbel Baas hat im Bundestag für die geplante Rentenreform geworben. Sie versprach angehenden Rentnerinnen und Rentnern Vertrauensschutz, falls die abschlagsfreie Rente nach 45 Versicherungsjahren eingeschränkt wird. Baas warnte, ohne Reform drohten Rentenkürzungen und deutlich höhere Beiträge. Zum Fußball. Robin Gosens hat den FC Schalke 04 zum ersten Bundesligasieg seit Mai 2023 geführt und damit die Sorgen seines früheren Clubs Union Berlin weiter verschärft. Eine Woche nach dem achtungsvollen Remis gegen den FC Bayern gewann der Aufsteiger aus Gelsenkirchen in Köpenick mit 3:1. Die Berliner bleiben dagegen sieglos in der Liga.

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1: Es gibt keinen Gott, sagte der Kosmonaut. Ich bin ihm nicht begegnet auf dem Flug um den Mond. Doch mit jedem Atemzug füllte Luft seine Lungen, niemals gesehen, niemals gehört. Berechnet zwar und in Formeln zu pressen, doch produzierbar nicht. Aber er atmete sie und lebte aus ihr und zweifelte nicht, dass es sie gab.

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1: Manchmal spricht ein Baum durch das Fenster Mimu zu. Manchmal leuchtet ein Buch als Stern auf meinem Himmel. Manchmal ein Mensch, den ich nicht kenne, der meine Worte erkennt.
2: Und auf Polnisch. 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
0: Es ist 1 Uhr. 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
3: Ich bin Katrin Müller. Feierlich haben die USA 25 Jahre nach den 9/11-Terroranschlägen der Opfer gedacht. Im Zentrum der Gedenkveranstaltungen die Orte, die damals angegriffen wurden. Das World Trade Center in New York und das Pentagon bei Washington. Sowie ein Feld im US-Bundesstaat Pennsylvania, auf das ein Flugzeug abgestürzt war.
4: Am Ground Zero, dem Ort der zerstörten Zwillingstürme in New York, lasen Angehörige die Namen der fast 3000 Getöteten vor. Auch New Yorks Bürgermeister Zoran Mamdani gedachte dort der Opfer, während US-Präsident Donald Trump an einer Gedenkveranstaltung am Pentagon teilnahm. 25 Jahre sind die Terroranschläge nun her, aber es gibt immer mehr Menschen, die an den gesundheitlichen Folgen leiden, unter anderem, weil sie giftigen Rauch und Staub eingeatmet haben. Daran sind inzwischen mehr Menschen gestorben als an den Anschlägen selbst. Aus New York, Christina Horsten.
3: Ein UN-Sonderberichterstatter sieht Ungleichheiten in Deutschland und fordert mehr Anstrengungen von der Bundesregierung zu ihrer Bekämpfung. Seit 2010 habe die Einkommens- und die Vermögensungleichheit in Deutschland zugenommen, was zu sozialer Verunsicherung beitrage, vor allem in der unteren Mittelschicht, hieß es. Betroffen sind demnach insbesondere Menschen mit Behinderungen, Einwanderer, Flüchtlinge und Frauen. Zum Abschluss der Haushaltswoche im Bundestag stand die Rentenreform im Fokus und einmal mehr haben die Pläne der Bundesregierung für heftige Debatten gesorgt. Dabei kommt die Kritik nicht nur aus den Reihen der Opposition.
5: In der Koalition wird seit Monaten um die abschlagsfreie Rente nach 45 Versicherungsjahren gestritten. Mehrere Ministerpräsidenten von CDU und SPD wollen sie behalten. Andere in der Union drängen dagegen darauf, die vereinbarte Reform durchzuziehen. Dazu gehört auch der frühere Rentenrebell Johannes Winkel. Er sagt, die Pläne berücksichtigen endlich auch die junge Generation. Die Opposition sieht das ganz anders. Die AfD nennt das geplante Aus einen Affront. Die Grünen halten die Reform für unsozial. Zoe Tassovali, Redaktion.
3: Zum Fußball. Robin Gosens hat dem FC Schalke 04 den Weg zum ersten Bundesligasieg seit 2023 geebnet. Nach einem Tor gegen seinen Ex-Club gewann der Aufsteiger zum Auftakt des dritten Spieltags mit 3:1 beim 1. FC Union Berlin.

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0: 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Die größten Worte der Menschheitsgeschichte. Am 28. Oktober 1717 führt der Soldatenkönig Friedrich Wilhelm I. von Preußen die allgemeine Schulpflicht ein. Zum Ende seiner Regentschaft gibt es in Preußen 1480 Schulen.
1: Zuvorderst wollen wir, dass alle unsere Untertanen, denen die Erziehung der Jugend obliegt, Knaben oder Mädchen, höchstens vom 5. Jahre ihres Alters in die Schule schicken und sie so lange zur Schule halten sollen, bis sie nicht nur das Nötigste vom Christentum gefasst haben und fertig lesen und schreiben, sondern auch von demjenigen Rede und Antwort geben können, was ihnen nach den Lehrbüchern beigebracht werden soll.

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1: Ein Polstersessel und ein Stuhl standen schon lange nebeneinander. Immer wieder wählten die Menschen den Sessel und der einfache Holzstuhl ging leer aus. Dabei fühlte er sich kernig und gesund und hätte gern etwas getan. Wie kommt es eigentlich, dass man dich so bevorzugt? Fragte er eines Tages den Sessel. Ich gebe nach, sagte verbindlich der Sessel und lächelte.